0: Darin einen Hinweis auf den strukturellen Wandel der Wirtschaft.
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2: Das Wetter mit Julia Kersten. Heute Sonne satt bei 30 bis 38 Grad, zunächst im Norden mit nur einzelnen Schauern und kurzen Gewittern, die im Tagesverlauf in den Osten ziehen. Im Laufe des Nachmittags und Abends ist teils mit kräftigen Gewittern zu rechnen. Örtlich besteht Unwettergefahr, begleitet von Starkregen und Hagel. In der Nacht bleibt es wechselnd bewölkt mit stellenweise Schauern und Gewittern. Insbesondere im Norden besteht lokale Unwettergefahr. Im Osten bleibt es meist trocken und es kühlt auf 23 bis 16 Grad ab. Zum Wochenende liegen wieder kräftige Schauer und Gewitter in der Luft. Die schwülheißen 30 bis 38 Grad sind zurück und dauern weiter an.
1: So viel zu den Nachrichten und dem Wetter. Wir wünschen allen Hörern weiterhin viel Spaß bei Fantastic Radio.
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7: Mit Michael Miem. Die geplanten Einsparungen im Gesundheitswesen stoßen bei vielen Menschen auf Vorbehalte. Einer Umfrage zufolge steht eine Mehrheit dem Vorhaben der schwarz-roten Koalition kritisch gegenüber. Ziel des Paktes ist es, den Anstieg der Ausgaben zu begrenzen und damit weitere Belastungen bei den Krankenkassenbeiträgen zu vermeiden. Einzelne Maßnahmen finden zwar Zustimmung, insgesamt überwiegt jedoch die Skepsis. Knapp ein Drittel der Befragten bewertet die Pläne positiv. Bundesinnenminister Dobrindt setzt sich für eine stärkere Zusammenarbeit von Bund und Ländern bei der Vorbereitung auf Krisenlagen ein. Der CSU-Politiker sprach sich dafür aus, die enge Abstimmung nicht erst für den Verteidigungsfall vorzusehen, sondern bereits im Vorfeld auszubauen. Anlass ist die Innenministerkonferenz, die in Hamburg stattfindet. Ziel sei es, den Zivil- und Katastrophenschutz besser auf mögliche Bedrohungen und außergewöhnliche Lagen vorzubereiten. Albrecht Brömme, der frühere THW-Präsident, dazu auch auf Welt.
8: Die Innenministerkonferenz wird da auch entsprechende Zeichen setzen. Leute, macht euch selbst ein bisschen überlebensfähig für mindestens 3 Tage. Deutschland ist an verschiedenen Stellen Entwicklungsland, was das Management von Katastrophen betrifft. Da rede ich über Planung, über Vorbereitung, über Listen, über Rückfallebenen. Ich glaube, jetzt ist es fast übergelaufen. Das erkennt man auch daran, dass die Innenministerkonferenz sich auch im Beisein des Verteidigungsministers sich mit diesen Themen beschäftigt. Und sie wollen auch Botschaften senden, mit guten Beispielen vorangehen und so weiter wie bisher. Und Geld haben wir keins, aber Ideen haben wir, das geht nicht.
7: Beim Westdeutschen Rundfunk wird den 2. Tag in Folge gestreikt. Dazu aufgerufen haben die Gewerkschaften DJV, Verdi und Unisono. Hintergrund ist der Tarifstreit mit dem Sender. Verdi verlangt unter anderem eine Gehaltserhöhung von 7% für die festangestellten Beschäftigten bei einer Laufzeit von 1 Jahr. Die Zahl der Beschäftigten in der deutschen Industrie ist auf den niedrigsten Stand seit rund 10 Jahren gesunken. Nach einer Studie arbeiten derzeit etwa 6,6 Millionen Menschen in diesem Bereich. Weil andere Branchen stärker gewachsen sind, hat sich der Anteil der Industrie an allen Arbeitsplätzen in Deutschland deutlich verringert. Experten sehen darin einen Hinweis auf den strukturellen Wandel der Wirtschaft.
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2: Das Wetter mit Julia Kersten. Heute Sonne satt bei 30 bis 38 Grad, zunächst im Norden mit nur einzelnen Schauern und kurzen Gewittern, die im Tagesverlauf in den Osten ziehen. Im Laufe des Nachmittags und Abends ist teils mit kräftigen Gewittern zu rechnen. Örtlich besteht Unwettergefahr, begleitet von Starkregen und Hagel. In der Nacht bleibt es wechselnd bewölkt mit stellenweise Schauern und Gewittern. Insbesondere im Norden besteht lokale Unwettergefahr. Im Osten bleibt es meist trocken und es kühlt auf 23 bis 16 Grad ab. Zum Wochenende liegen wieder kräftige Schauer und Gewitter in der Luft. Die schwülheißen 30 bis 38 Grad sind zurück und dauern weiter an.
6: So viel zu den Nachrichten und dem Wetter. Wir wünschen allen Hörern weiterhin viel Spaß bei Fantastic Radio.
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6: Mit Michael Miem. Die geplanten Einsparungen im Gesundheitswesen stoßen bei vielen Menschen auf Vorbehalte. Einer Umfrage zufolge steht eine Mehrheit dem Vorhaben der schwarz-roten Koalition kritisch gegenüber. Ziel des Paktes ist es, den Anstieg der Ausgaben zu begrenzen und damit weitere Belastungen bei den Krankenkassenbeiträgen zu vermeiden. Einzelne Maßnahmen finden zwar Zustimmung, insgesamt überwiegt jedoch die Skepsis. Knapp ein Drittel der Befragten bewertet die Pläne positiv. Bundesinnenminister Dobrindt setzt sich für eine stärkere Zusammenarbeit von Bund und Ländern bei der Vorbereitung auf Krisenlagen ein. Der CSU-Politiker sprach sich dafür aus, die enge Abstimmung nicht erst für den Verteidigungsfall vorzusehen, sondern bereits im Vorfeld auszubauen. Anlass ist die Innenministerkonferenz, die in Hamburg stattfindet. Ziel sei es, den Zivil- und Katastrophenschutz besser auf mögliche Bedrohungen und außergewöhnliche Lagen vorzubereiten. Albrecht Brömme, der frühere THW-Präsident, dazu auch auf Welt.
7: Die Innenministerkonferenz wird da auch entsprechende Zeichen setzen. Leute, macht euch selbst ein bisschen überlebensfähig für mindestens 3 Tage. Deutschland ist an verschiedenen Stellen Entwicklungsland, was das Management von Katastrophen betrifft. Da rede ich über Planung, über Vorbereitung, über Listen, über Rückfallebenen. Ich glaube, jetzt ist es fast übergelaufen. Das erkennt man auch daran, dass die Innenministerkonferenz sich auch im Beisein des Verteidigungsminister sich mit diesen Themen beschäftigt und sie wollen auch Botschaften senden, mit guten Beispielen vorangehen und so weiter wie bisher. Und Geld haben wir keins, aber Ideen haben wir, das geht nicht.
6: Beim Westdeutschen Rundfunk wird den 2. Tag in Folge gestreikt. Dazu aufgerufen haben die Gewerkschaften DJV, Verdi und Unisono. Hintergrund ist der Tarifstreit mit dem Sender. Verdi verlangt unter anderem eine Gehaltserhöhung von 7% für die festangestellten Beschäftigten bei einer Laufzeit von 1 Jahr. Die Zahl der Beschäftigten in der deutschen Industrie ist auf den niedrigsten Stand seit rund 10 Jahren gesunken. Nach einer Studie arbeiten derzeit etwa 6,6 Millionen Menschen in diesem Bereich. Weil andere Branchen stärker gewachsen sind, hat sich der Anteil der Industrie an allen Arbeitsplätzen in Deutschland deutlich verringert. Experten sehen darin einen Hinweis auf den strukturellen Wandel der Wirtschaft.
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8: Das Wetter mit Julia Kersten. Heute Sonne satt bei 30 bis 38 Grad, zunächst im Norden mit nur einzelnen Schauern und kurzen Gewittern, die im Tagesverlauf in den Osten ziehen. Im Laufe des Nachmittags und Abends ist teils mit kräftigen Gewittern zu rechnen. Örtlich besteht Unwettergefahr, begleitet von Starkregen und Hagel. In der Nacht bleibt es wechselnd bewölkt, mit stellenweise Schauern und Gewittern. Insbesondere im Norden besteht lokale Unwettergefahr. Im Osten bleibt es meist trocken und es kühlt auf 23 bis 16 Grad ab. Zum Wochenende liegen wieder kräftige Schauer und Gewitter in der Luft. Die schwülheißen 30 bis 38 Grad sind zurück und dauern weiter an.
5: So viel zu den Nachrichten und dem Wetter. Wir wünschen allen Hörern weiterhin viel Spaß bei Fantastic Radio.
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7: Mit Michael Miem. Die geplanten Einsparungen im Gesundheitswesen stoßen bei vielen Menschen auf Vorbehalte. Einer Umfrage zufolge steht eine Mehrheit dem Vorhaben der schwarz-roten Koalition kritisch gegenüber. Ziel des Paktes ist es, den Anstieg der Ausgaben zu begrenzen und damit weitere Belastungen bei den Krankenkassenbeiträgen zu vermeiden. Einzelne Maßnahmen finden zwar Zustimmung, insgesamt überwiegt jedoch die Skepsis. Knapp ein Drittel der Befragten bewertet die Pläne positiv. Bundesinnenminister Dobrindt setzt sich für eine stärkere Zusammenarbeit von Bund und Ländern bei der Vorbereitung auf Krisenlagen ein. Der CSU-Politiker sprach sich dafür aus, die enge Abstimmung nicht erst für den Verteidigungsfall vorzusehen, sondern bereits im Vorfeld auszubauen. Anlass ist die Innenministerkonferenz, die in Hamburg stattfindet. Ziel sei es, den Zivil- und Katastrophenschutz besser auf mögliche Bedrohungen und außergewöhnliche Lagen vorzubereiten. Albrecht Brömme, der frühere THW-Präsident, dazu auch auf Welt.
8: Die Innenministerkonferenz wird da auch entsprechende Zeichen setzen. Leute, macht euch selbst ein bisschen überlebensfähig für mindestens 3 Tage. Deutschland ist an verschiedenen Stellen Entwicklungsland, was das Management von Katastrophen betrifft. Da rede ich über Planung, über Vorbereitungen, über Listen, über Rückfallebenen. Ich glaube, jetzt ist es fast übergelaufen. Das erkennt man auch daran, dass die Innenministerkonferenz sich auch im Beisein des Verteidigungsminister sich mit diesen Themen beschäftigt und sie wollen auch Botschaften senden, mit guten Beispielen vorangehen und so weiter wie bisher. Und Geld haben wir keins, aber Ideen haben wir, das geht nicht.
7: Beim Westdeutschen Rundfunk wird den 2. Tag in Folge gestreikt. Dazu aufgerufen haben die Gewerkschaften DJV, Verdi und Unisono. Hintergrund ist der Tarifstreit mit dem Sender. Verdi verlangt unter anderem eine Gehaltserhöhung von 7% für die festangestellten Beschäftigten bei einer Laufzeit von 1 Jahr. Die Zahl der Beschäftigten in der deutschen Industrie ist auf den niedrigsten Stand seit rund 10 Jahren gesunken. Nach einer Studie arbeiten derzeit etwa 6,6 Millionen Menschen in diesem Bereich. Weil andere Branchen stärker gewachsen sind, hat sich der Anteil der Industrie an allen Arbeitsplätzen in Deutschland deutlich verringert. Experten sehen darin einen Hinweis auf den strukturellen Wandel der Wirtschaft.
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9: Das Wetter mit Julia Kersten. Heute Sonne satt bei 30 bis 38 Grad, zunächst im Norden mit nur einzelnen Schauern und kurzen Gewittern, die im Tagesverlauf in den Osten ziehen. Im Laufe des Nachmittags und Abends ist teils mit kräftigen Gewittern zu rechnen, örtlich besteht Unwettergefahr, begleitet von Starkregen und Hagel. In der Nacht bleibt es wechselnd bewölkt, mit stellenweise Schauern und Gewittern, insbesondere im Norden besteht lokale Unwettergefahr. Im Osten bleibt es meist trocken und es kühlt auf 23 bis 16 Grad ab. Zum Wochenende liegen wieder kräftige Schauer und Gewitter in der Luft. Die schwülheißen 30 bis 38 Grad sind zurück und dauern weiter an.
6: So viel zu den Nachrichten und dem Wetter. Wir wünschen allen Hörern weiterhin viel Spaß bei Fantastic Radio.
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7: Mit Michael Mien. Die geplanten Einsparungen im Gesundheitswesen stoßen bei vielen Menschen auf Vorbehalte. Einer Umfrage zufolge steht eine Mehrheit dem Vorhaben der schwarz-roten Koalition kritisch gegenüber. Ziel des Paktes ist es, den Anstieg der Ausgaben zu begrenzen und damit weitere Belastungen bei den Krankenkassenbeiträgen zu vermeiden. Einzelne Maßnahmen finden zwar Zustimmung, insgesamt überwiegt jedoch die Skepsis. Knapp ein Drittel der Befragten bewertet die Pläne positiv. Bundesinnenminister Dobrindt setzt sich für eine stärkere Zusammenarbeit von Bund und Ländern bei der Vorbereitung auf Krisenlagen ein. Der CSU-Politiker sprach sich dafür aus, die enge Abstimmung nicht erst für den Verteidigungsfall vorzusehen, sondern bereits im Vorfeld auszubauen. Anlass ist die Innenministerkonferenz, die in Hamburg stattfindet. Ziel sei es, den Zivil- und Katastrophenschutz besser auf mögliche Bedrohungen und außergewöhnliche Lagen vorzubereiten. Albrecht Brömme, der frühere THW-Präsident, dazu auch auf Welt.
8: Die Innenministerkonferenz wird da auch entsprechende Zeichen setzen. Leute, macht euch selbst ein bisschen überlebensfähig für mindestens 3 Tage. Deutschland ist an verschiedenen Stellen Entwicklungsland, was das Management von Katastrophen betrifft. Da rede ich über Planung, über Vorbereitung, über Listen, über Rückfallebenen. Ich glaube, jetzt ist es fast übergelaufen. Das erkennt man auch daran, dass die Innenministerkonferenz sich auch im Beisein des Verteidigungsministers sich mit diesen Themen beschäftigt. Und sie wollen auch Botschaften senden, mit guten Beispielen vorangehen und so weiter wie bisher. Und Geld haben wir keins, aber Ideen haben wir, das geht nicht.
7: Beim Westdeutschen Rundfunk wird den 2. Tag in Folge gestreikt. Dazu aufgerufen haben die Gewerkschaften DJV, Verdi und Unisono. Hintergrund ist der Tarifstreit mit dem Sender. Verdi verlangt unter anderem eine Gehaltserhöhung von 7% für die festangestellten Beschäftigten bei einer Laufzeit von 1 Jahr. Die Zahl der Beschäftigten in der deutschen Industrie ist auf den niedrigsten Stand seit rund 10 Jahren gesunken. Nach einer Studie arbeiten derzeit etwa 6,6 Millionen Menschen in diesem Bereich. Weil andere Branchen stärker gewachsen sind, hat sich der Anteil der Industrie an allen Arbeitsplätzen in Deutschland deutlich verringert. Experten sehen darin einen Hinweis auf den strukturellen Wandel der Wirtschaft.
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2: Das Wetter mit Julia Kersten. Heute Sonne satt bei 30 bis 38 Grad, zunächst im Norden mit nur einzelnen Schauern und kurzen Gewittern, die im Tagesverlauf in den Osten ziehen. Im Laufe des Nachmittags und Abends ist teils mit kräftigen Gewittern zu rechnen. Örtlich besteht Unwettergefahr, begleitet von Starkregen und Hagel. In der Nacht bleibt es wechselnd bewölkt mit stellenweise Schauern und Gewittern. Insbesondere im Norden besteht lokale Unwettergefahr. Im Osten bleibt es meist trocken und es kühlt auf 23 bis 16 Grad ab. Zum Wochenende liegen wieder kräftige Schauer und Gewitter in der Luft. Die schwülheißen 30 bis 38 Grad sind zurück und dauern weiter an.
6: So viel zu den Nachrichten und dem Wetter. Wir wünschen allen Hörern weiterhin viel Spaß bei Fantastic Radio.
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7: Im Studio Michael Mien. Die angekündigten Truppenreduzierungen der USA in Europa werden nach Angaben von NATO-Generalsekretär Rutte unmittelbar umgesetzt. Vor dem Treffen der Verteidigungsminister in Brüssel betonte er, dass die europäischen Bündnispartner nun stärker gefordert seien, eigene militärische Fähigkeiten aufzubauen. Die Anpassungen seien Teil der regulären NATO-Planungen. Für den Fall eines Krieges versicherte Rutte jedoch, dass alle Mitgliedstaaten ihre verfügbaren Kräfte vollständig einsetzen würden, um die Verteidigungsfähigkeit des Bündnisses sicherzustellen. Wegen umfangreicher Bauarbeiten auf einer wichtigen Fernverkehrsstrecke werden Bahnfahrten zwischen Berlin und Hannover ab Oktober deutlich mehr Zeit in Anspruch nehmen. Julia Kersten hat die Details.
8: Die Generalsanierung der Verbindung bis Lehrte bei Hannover soll bis Ende 2027 dauern. Während dieser Zeit müssen sich Reisende auf Umleitungen und Fahrzeitverlängerungen von bis zu 80 Minuten einstellen. Auswirkungen wird das auch auf die Verbindungen zwischen Berlin und Nordrhein-Westfalen haben, da zahlreiche Fernzüge über die Strecke verkehren.
7: Der Deutsche Presserat spricht sich gegen eine generelle Kennzeichnung von journalistischen Texten aus, die mithilfe von künstlicher Intelligenz erstellt wurden. Nach Einschätzung des Selbstkontrollgremiums lässt sich häufig nur schwer bestimmen, in welchem Umfang KI an einem Beitrag beteiligt war. Entscheidend sei deshalb nicht die verwendete Technik, sondern die Einhaltung der journalistischen Standards des Pressekodex. Anders sieht der Presserat den Umgang mit Bildern und Videos. KI-generierte Aufnahmen sollen weiterhin gekennzeichnet werden, um Verwechslung mit echten Aufnahmen zu vermeiden. Geschäftsreisende aus Deutschland liegen einer Umfrage zufolge im internationalen Vergleich an der Spitze, wenn es um fehlerhafte oder nicht zulässige Reisekostenabrechnungen geht. Rund jeder vierte Befragte gab an, regelmäßig Ausgaben einzureichen, die nicht den Vorgaben entsprechen. Damit lag Deutschland vor Frankreich, Spanien, den USA und Großbritannien.
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8: Das Wetter mit Julia Kersten. Heute Sonne satt bei 30 bis 38 Grad, zunächst im Norden mit nur einzelnen Schauern und kurzen Gewittern, die im Tagesverlauf in den Osten ziehen. Im Laufe des Nachmittags und Abends ist teils mit kräftigen Gewittern zu rechnen. Örtlich besteht Unwettergefahr, begleitet von Starkregen und Hagel. In der Nacht bleibt es wechselnd bewölkt mit stellenweise Schauern und Gewittern. Insbesondere im Norden besteht lokale Unwettergefahr. Im Osten bleibt es meist trocken und es kühlt auf 23 bis 16 Grad ab. Zum Wochenende liegen wieder kräftige Schauer und Gewitter in der Luft. Die schwülheißen 30 bis 38 Grad sind zurück und dauern weiter an.
6: So viel zu den Nachrichten und dem Wetter. Wir wünschen allen Hörern weiterhin viel Spaß bei Fantastic Radio.
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5: Im Studio Michael Mien. Die angekündigten Truppenreduzierungen der USA in Europa werden nach Angaben von NATO-Generalsekretär Rutte unmittelbar umgesetzt. Vor dem Treffen der Verteidigungsminister in Brüssel betonte er, dass die europäischen Bündnispartner nun stärker gefordert seien, eigene militärische Fähigkeiten aufzubauen. Die Anpassungen seien Teil der regulären NATO-Planungen. Für den Fall eines Krieges versicherte Rutte jedoch, dass alle Mitgliedstaaten ihre verfügbaren Kräfte vollständig einsetzen würden, um die Verteidigungsfähigkeit des Bündnisses sicherzustellen. Wegen umfangreicher Bauarbeiten auf einer wichtigen Fernverkehrsstrecke werden Bahnfahrten zwischen Berlin und Hannover ab Oktober deutlich mehr Zeit in Anspruch nehmen. Julia Kersten hat die Details.
6: Die Generalsanierung der Verbindung bis Lehrte bei Hannover soll bis Ende 2027 dauern. Während dieser Zeit müssen sich Reisende auf Umleitungen und Fahrzeitverlängerungen von bis zu 80 Minuten einstellen. Auswirkungen wird das auch auf die Verbindungen zwischen Berlin und Nordrhein-Westfalen haben, da zahlreiche Fernzüge über die Strecke verkehren.
5: Der Deutsche Presserat spricht sich gegen eine generelle Kennzeichnung von journalistischen Texten aus, die mithilfe von künstlicher Intelligenz erstellt wurden. Nach Einschätzung des Selbstkontrollgremiums lässt sich häufig nur schwer bestimmen, in welchem Umfang KI an einem Beitrag beteiligt war. Entscheidend sei deshalb nicht die verwendete Technik, sondern die Einhaltung der journalistischen Standards des Pressekodex. Anders sieht der Presserat den Umgang mit Bildern und Videos. KI-generierte Aufnahmen sollen weiterhin gekennzeichnet werden, um Verwechslung mit echten Aufnahmen zu vermeiden. Geschäftsreisende aus Deutschland liegen einer Umfrage zufolge im internationalen Vergleich an der Spitze, wenn es um fehlerhafte oder nicht zulässige Reisekostenabrechnungen geht. Rund jeder vierte Befragte gab an, regelmäßig Ausgaben einzureichen, die nicht den Vorgaben entsprechen. Damit lag Deutschland vor Frankreich, Spanien, den USA und Großbritannien.
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6: Das Wetter mit Julia Kersten. Heute Sonne satt bei 30 bis 38 Grad, zunächst im Norden mit nur einzelnen Schauern und kurzen Gewittern, die im Tagesverlauf in den Osten ziehen. Im Laufe des Nachmittags und Abends ist teils mit kräftigen Gewittern zu rechnen. Örtlich besteht Unwettergefahr, begleitet von Starkregen und Hagel. In der Nacht bleibt es wechselnd bewölkt mit stellenweise Schauern und Gewittern. Insbesondere im Norden besteht lokale Unwettergefahr. Im Osten bleibt es meist trocken und es kühlt auf 23 bis 16 Grad ab. Zum Wochenende liegen wieder kräftige Schauer und Gewitter in der Luft. Die schwülheißen 30 bis 38 Grad sind zurück und dauern weiter an.
2: So viel zu den Nachrichten und dem Wetter. Wir wünschen allen Hörern weiterhin viel Spaß bei Fantastic Radio.
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6: Im Studio Michael Miem. Die angekündigten Truppenreduzierungen der USA in Europa werden nach Angaben von NATO-Generalsekretär Rutte unmittelbar umgesetzt. Vor dem Treffen der Verteidigungsminister in Brüssel betonte er, dass die europäischen Bündnispartner nun stärker gefordert seien, eigene militärische Fähigkeiten aufzubauen. Die Anpassungen seien Teil der regulären NATO-Planungen. Für den Fall eines Krieges versicherte Rutte jedoch, dass alle Mitgliedstaaten ihre verfügbaren Kräfte vollständig einsetzen würden, um die Verteidigungsfähigkeit des Bündnisses sicherzustellen. Wegen umfangreicher Bauarbeiten auf einer wichtigen Fernverkehrsstrecke werden Bahnfahrten zwischen Berlin und Hannover ab Oktober deutlich mehr Zeit in Anspruch nehmen. Julia Kersten hat die Details.
7: Die Generalsanierung der Verbindung bis Lehrte bei Hannover soll bis Ende 2027 dauern. Während dieser Zeit müssen sich Reisende auf Umleitungen und Fahrzeitverlängerungen von bis zu 80 Minuten einstellen. Auswirkungen wird das auch auf die Verbindungen zwischen Berlin und Nordrhein-Westfalen haben, da zahlreiche Fernzüge über die Strecke verkehren.
6: Der Deutsche Presserat spricht sich gegen eine generelle Kennzeichnung von journalistischen Texten aus, die mithilfe von künstlicher Intelligenz erstellt wurden. Nach Einschätzung des Selbstkontrollgremiums lässt sich häufig nur schwer bestimmen, in welchem Umfang KI an einem Beitrag beteiligt war. Entscheidend sei deshalb nicht die verwendete Technik, sondern die Einhaltung der journalistischen Standards des Pressekodex. Anders sieht der Presserat den Umgang mit Bildern und Videos. KI-generierte Aufnahmen sollen weiterhin gekennzeichnet werden, um Verwechslung mit echten Aufnahmen zu vermeiden. Geschäftsreisende aus Deutschland liegen einer Umfrage zufolge im internationalen Vergleich an der Spitze, wenn es um fehlerhafte oder nicht zulässige Reisekostenabrechnungen geht. Rund jeder vierte Befragte gab an, regelmäßig Ausgaben einzureichen, die nicht den Vorgaben entsprechen. Damit lag Deutschland vor Frankreich, Spanien, den USA und Großbritannien.
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7: Das Wetter mit Julia Kersten. Heute Sonne satt bei 30 bis 38 Grad, zunächst im Norden mit nur einzelnen Schauern und kurzen Gewittern, die im Tagesverlauf in den Osten ziehen. Im Laufe des Nachmittags und Abends ist teils mit kräftigen Gewittern zu rechnen. Örtlich besteht Unwettergefahr, begleitet von Starkregen und Hagel. In der Nacht bleibt es wechselnd bewölkt mit stellenweise Schauern und Gewittern. Insbesondere im Norden besteht lokale Unwettergefahr. Im Osten bleibt es meist trocken und es kühlt auf 23 bis 16 Grad ab. Zum Wochenende liegen wieder kräftige Schauer und Gewitter in der Luft. Die schwülheißen 30 bis 38 Grad sind zurück und dauern weiter an.
5: So viel zu den Nachrichten und dem Wetter. Wir wünschen allen Hörern weiterhin viel Spaß bei Fantastic Radio.
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7: Im Studio Michael Mien. Die angekündigten Truppenreduzierungen der USA in Europa werden nach Angaben von NATO-Generalsekretär Rutte unmittelbar umgesetzt. Vor dem Treffen der Verteidigungsminister in Brüssel betonte er, dass die europäischen Bündnispartner nun stärker gefordert seien, eigene militärische Fähigkeiten aufzubauen. Die Anpassungen seien Teil der regulären NATO-Planungen. Für den Fall eines Krieges versicherte Rutte jedoch, dass alle Mitgliedstaaten ihre verfügbaren Kräfte vollständig einsetzen würden, um die Verteidigungsfähigkeit des Bündnisses sicherzustellen. Wegen umfangreicher Bauarbeiten auf einer wichtigen Fernverkehrsstrecke werden Bahnfahrten zwischen Berlin und Hannover ab Oktober deutlich mehr Zeit in Anspruch nehmen. Julia Kersten hat die Details.
8: Die Generalsanierung der Verbindung bis Lehrte bei Hannover soll bis Ende 2027 dauern. Während dieser Zeit müssen sich Reisende auf Umleitungen und Fahrzeitverlängerungen von bis zu 80 Minuten einstellen. Auswirkungen wird das auch auf die Verbindungen zwischen Berlin und Nordrhein-Westfalen haben, da zahlreiche Fernzüge über die Strecke verkehren.
7: Der Deutsche Presserat spricht sich gegen eine generelle Kennzeichnung von journalistischen Texten aus, die mit Hilfe von künstlicher Intelligenz erstellt wurden. Nach Einschätzung des Selbstkontrollgremiums lässt sich häufig nur schwer bestimmen, in welchem Umfang KI an einem Beitrag beteiligt war. Entscheidend sei deshalb nicht die verwendete Technik, sondern die Einhaltung der journalistischen Standards des Pressekodex. Anders sieht der Presserat den Umgang mit Bildern und Videos. KI-generierte Aufnahmen sollen weiterhin gekennzeichnet werden, um Verwechslung mit echten Aufnahmen zu vermeiden. Geschäftsreisende aus Deutschland liegen einer Umfrage zufolge im internationalen Vergleich an der Spitze, wenn es um fehlerhafte oder nicht zulässige Reisekostenabrechnungen geht. Rund jeder vierte Befragte gab an, regelmäßig Ausgaben einzureichen, die nicht den Vorgaben entsprechen. Damit lag Deutschland vor Frankreich, Spanien, den USA und Großbritannien.
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8: Das Wetter mit Julia Kersten. Heute Sonne satt bei 30 bis 38 Grad, zunächst im Norden mit nur einzelnen Schauern und kurzen Gewittern, die im Tagesverlauf in den Osten ziehen. Im Laufe des Nachmittags und Abends ist teils mit kräftigen Gewittern zu rechnen. Örtlich besteht Unwettergefahr, begleitet von Starkregen und Hagel. In der Nacht bleibt es wechselnd bewölkt, mit stellenweise Schauern und Gewittern. Insbesondere im Norden besteht lokale Unwettergefahr. Im Osten bleibt es meist trocken und es kühlt auf 23 bis 16 Grad ab. Zum Wochenende liegen wieder kräftige Schauer und Gewitter in der Luft. Die schwülheißen 30 bis 38 Grad sind zurück und dauern weiter an.
6: So viel zu den Nachrichten und dem Wetter. Wir wünschen allen Hörern weiterhin viel Spaß bei Fantastic Radio.
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7: Im Studio Michael Mien. Die angekündigten Truppenreduzierungen der USA in Europa werden nach Angaben von NATO-Generalsekretär Rutte unmittelbar umgesetzt. Vor dem Treffen der Verteidigungsminister in Brüssel betonte er, dass die europäischen Bündnispartner nun stärker gefordert seien, eigene militärische Fähigkeiten aufzubauen. Die Anpassungen seien Teil der regulären NATO-Planungen. Für den Fall eines Krieges versicherte Rutte jedoch, dass alle Mitgliedstaaten ihre verfügbaren Kräfte vollständig einsetzen würden, um die Verteidigungsfähigkeit des Bündnisses sicherzustellen. Wegen umfangreicher Bauarbeiten auf einer wichtigen Fernverkehrsstrecke werden Bahnfahrten zwischen Berlin und Hannover ab Oktober deutlich mehr Zeit in Anspruch nehmen. Julia Kersten hat die Details.
8: Die Generalsanierung der Verbindung bis Lehrte bei Hannover soll bis Ende 2027 dauern. Während dieser Zeit müssen sich Reisende auf Umleitungen und Fahrzeitverlängerungen von bis zu 80 Minuten einstellen. Auswirkungen wird das auch auf die Verbindungen zwischen Berlin und Nordrhein-Westfalen haben, da zahlreiche Fernzüge über die Strecke verkehren.
7: Der Deutsche Presserat spricht sich gegen eine generelle Kennzeichnung von journalistischen Texten aus, die mithilfe von künstlicher Intelligenz erstellt wurden. Nach Einschätzung des Selbstkontrollgremiums lässt sich häufig nur schwer bestimmen, in welchem Umfang KI an einem Beitrag beteiligt war. Entscheidend sei deshalb nicht die verwendete Technik, sondern die Einhaltung der journalistischen Standards des Pressekodex. Anders sieht der Presserat den Umgang mit Bildern und Videos. KI-generierte Aufnahmen sollen weiterhin gekennzeichnet werden, um Verwechslung mit echten Aufnahmen zu vermeiden. Geschäftsreisende aus Deutschland liegen einer Umfrage zufolge im internationalen Vergleich an der Spitze, wenn es um fehlerhafte oder nicht zulässige Reisekostenabrechnungen geht. Rund jeder vierte Befragte gab an, regelmäßig Ausgaben einzureichen, die nicht den Vorgaben entsprechen. Damit lag Deutschland vor Frankreich, Spanien, den USA und Großbritannien.
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8: Das Wetter mit Julia Kersten. Heute Sonne satt bei 30 bis 38 Grad, zunächst im Norden mit nur einzelnen Schauern und kurzen Gewittern, die im Tagesverlauf in den Osten ziehen. Im Laufe des Nachmittags und Abends ist teils mit kräftigen Gewittern zu rechnen. Örtlich besteht Unwettergefahr, begleitet von Starkregen und Hagel. In der Nacht bleibt es wechselnd bewölkt, mit stellenweise Schauern und Gewittern. Insbesondere im Norden besteht lokale Unwettergefahr. Im Osten bleibt es meist trocken und es kühlt auf 23 bis 16 Grad ab. Zum Wochenende liegen wieder kräftige Schauer und Gewitter in der Luft. Die schwülheißen 30 bis 38 Grad sind zurück und dauern weiter an.
6: So viel zu den Nachrichten und dem Wetter. Wir wünschen allen Hörern weiterhin viel Spaß bei Fantastic Radio.
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5: Im Studio Michael Mien. Die angekündigten Truppenreduzierungen der USA in Europa werden nach Angaben von NATO-Generalsekretär Rutte unmittelbar umgesetzt. Vor dem Treffen der Verteidigungsminister in Brüssel betonte er, dass die europäischen Bündnispartner nun stärker gefordert seien, eigene militärische Fähigkeiten aufzubauen. Die Anpassungen seien Teil der regulären NATO-Planungen. Für den Fall eines Krieges versicherte Rutte jedoch, dass alle Mitgliedstaaten ihre verfügbaren Kräfte vollständig einsetzen würden, um die Verteidigungsfähigkeit des Bündnisses sicherzustellen. Wegen umfangreicher Bauarbeiten auf einer wichtigen Fernverkehrsstrecke werden Bahnfahrten zwischen Berlin und Hannover ab Oktober deutlich mehr Zeit in Anspruch nehmen. Julia Kersten hat die Details.
6: Die Generalsanierung der Verbindung bis Lehrte bei Hannover soll bis Ende 2027 dauern. Während dieser Zeit müssen sich Reisende auf Umleitungen und Fahrzeitverlängerungen von bis zu 80 Minuten einstellen. Auswirkungen wird das auch auf die Verbindungen zwischen Berlin und Nordrhein-Westfalen haben, da zahlreiche Fernzüge über die Strecke verkehren.
5: Der Deutsche Presserat spricht sich gegen eine generelle Kennzeichnung von journalistischen Texten aus, die mithilfe von künstlicher Intelligenz erstellt wurden. Nach Einschätzung des Selbstkontrollgremiums lässt sich häufig nur schwer bestimmen, in welchem Umfang KI an einem Beitrag beteiligt war. Entscheidend sei deshalb nicht die verwendete Technik, sondern die Einhaltung der journalistischen Standards des Pressekodex. Anders sieht der Presserat den Umgang mit Bildern und Videos. KI-generierte Aufnahmen sollen weiterhin gekennzeichnet werden, um Verwechslung mit echten Aufnahmen zu vermeiden. Geschäftsreisende aus Deutschland liegen einer Umfrage zufolge im internationalen Vergleich an der Spitze, wenn es um fehlerhafte oder nicht zulässige Reisekostenabrechnungen geht. Rund jeder vierte Befragte gab an, regelmäßig Ausgaben einzureichen, die nicht den Vorgaben entsprechen. Damit lag Deutschland vor Frankreich, Spanien, den USA und Großbritannien.
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6: Das Wetter mit Julia Kersten. Heute Sonne satt bei 30 bis 38 Grad, zunächst im Norden mit nur einzelnen Schauern und kurzen Gewittern, die im Tagesverlauf in den Osten ziehen. Im Laufe des Nachmittags und Abends ist teils mit kräftigen Gewittern zu rechnen. Örtlich besteht Unwettergefahr, begleitet von Starkregen und Hagel. In der Nacht bleibt es wechselnd bewölkt mit stellenweise Schauern und Gewittern. Insbesondere im Norden besteht lokale Unwettergefahr. Im Osten bleibt es meist trocken und es kühlt auf 23 bis 16 Grad ab. Zum Wochenende liegen wieder kräftige Schauer und Gewitter in der Luft. Die schwülheißen 30 bis 38 Grad sind zurück und dauern weiter an.
4: So viel zu den Nachrichten und dem Wetter. Wir wünschen allen Hörern weiterhin viel Spaß bei Fantastic Radio.
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7: Im Studio Michael Mien. Die angekündigten Truppenreduzierungen der USA in Europa werden nach Angaben von NATO-Generalsekretär Rutte unmittelbar umgesetzt. Vor dem Treffen der Verteidigungsminister in Brüssel betonte er, dass die europäischen Bündnispartner nun stärker gefordert seien, eigene militärische Fähigkeiten aufzubauen. Die Anpassungen seien Teil der regulären NATO-Planungen. Für den Fall eines Krieges versicherte Rutte jedoch, dass alle Mitgliedstaaten ihre verfügbaren Kräfte vollständig einsetzen würden, um die Verteidigungsfähigkeit des Bündnisses sicherzustellen. Wegen umfangreicher Bauarbeiten auf einer wichtigen Fernverkehrsstrecke werden Bahnfahrten zwischen Berlin und Hannover ab Oktober deutlich mehr Zeit in Anspruch nehmen. Julia Kersten hat die Details.
8: Die Generalsanierung der Verbindung bis Lehrte bei Hannover soll bis Ende 2027 dauern. Während dieser Zeit müssen sich Reisende auf Umleitungen und Fahrzeitverlängerungen von bis zu 80 Minuten einstellen. Auswirkungen wird das auch auf die Verbindungen zwischen Berlin und Nordrhein-Westfalen haben, da zahlreiche Fernzüge über die Strecke verkehren.
7: Der Deutsche Presserat spricht sich gegen eine generelle Kennzeichnung von journalistischen Texten aus, die mit Hilfe von künstlicher Intelligenz erstellt wurden. Nach Einschätzung des Selbstkontrollgremiums lässt sich häufig nur schwer bestimmen, in welchem Umfang KI an einem Beitrag beteiligt war. Entscheidend sei deshalb nicht die verwendete Technik, sondern die Einhaltung der journalistischen Standards des Pressekodex. Anders sieht der Presserat den Umgang mit Bildern und Videos. KI-generierte Aufnahmen sollen weiterhin gekennzeichnet werden, um Verwechslung mit echten Aufnahmen zu vermeiden. Geschäftsreisende aus Deutschland liegen einer Umfrage zufolge im internationalen Vergleich an der Spitze, wenn es um fehlerhafte oder nicht zulässige Reisekostenabrechnungen geht. Rund jeder vierte Befragte gab an, regelmäßig Ausgaben einzureichen, die nicht den Vorgaben entsprechen. Damit lag Deutschland vor Frankreich, Spanien, den USA und Großbritannien.
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8: Das Wetter mit Julia Kersten. Heute Sonne satt bei 30 bis 38 Grad, zunächst im Norden mit nur einzelnen Schauern und kurzen Gewittern, die im Tagesverlauf in den Osten ziehen. Im Laufe des Nachmittags und Abends ist teils mit kräftigen Gewittern zu rechnen. Örtlich besteht Unwettergefahr, begleitet von Starkregen und Hagel. In der Nacht bleibt es wechselnd bewölkt, mit stellenweise Schauern und Gewittern. Insbesondere im Norden besteht lokale Unwettergefahr. Im Osten bleibt es meist trocken und es kühlt auf 23 bis 16 Grad ab. Zum Wochenende liegen wieder kräftige Schauer und Gewitter in der Luft. Die schwülheißen 30 bis 38 Grad sind zurück und dauern weiter an.
6: So viel zu den Nachrichten und dem Wetter. Wir wünschen allen Hörern weiterhin viel Spaß bei Fantastic Radio.
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6: Im Studio Michael Mim. Die angekündigten Truppenreduzierungen der USA in Europa werden nach Angaben von NATO-Generalsekretär Rutte unmittelbar umgesetzt. Vor dem Treffen der Verteidigungsminister in Brüssel betonte er, dass die europäischen Bündnispartner nun stärker gefordert seien, eigene militärische Fähigkeiten aufzubauen. Die Anpassungen seien Teil der regulären NATO-Planungen. Für den Fall eines Krieges versicherte Rutte jedoch, dass alle Mitgliedstaaten ihre verfügbaren Kräfte vollständig einsetzen würden, um die Verteidigungsfähigkeit des Bündnisses sicherzustellen. Wegen umfangreicher Bauarbeiten auf einer wichtigen Fernverkehrsstrecke werden Bahnfahrten zwischen Berlin und Hannover ab Oktober deutlich mehr Zeit in Anspruch nehmen. Julia Kersten hat die Details.
7: Die Generalsanierung der Verbindung bis Lehrte bei Hannover soll bis Ende 2027 dauern. Während dieser Zeit müssen sich Reisende auf Umleitungen und Fahrzeitverlängerungen von bis zu 80 Minuten einstellen. Auswirkungen wird das auch auf die Verbindungen zwischen Berlin und Nordrhein-Westfalen haben, da zahlreiche Fernzüge über die Strecke verkehren.
6: Der Deutsche Presserat spricht sich gegen eine generelle Kennzeichnung von journalistischen Texten aus, die mit Hilfe von künstlicher Intelligenz erstellt wurden. Nach Einschätzung des Selbstkontrollgremiums lässt sich häufig nur schwer bestimmen, in welchem Umfang KI an einem Beitrag beteiligt war. Entscheidend sei deshalb nicht die verwendete Technik, sondern die Einhaltung der journalistischen Standards des Pressekodex. Anders sieht der Presserat den Umgang mit Bildern und Videos. KI-generierte Aufnahmen sollen weiterhin gekennzeichnet werden, um Verwechslung mit echten Aufnahmen zu vermeiden. Geschäftsreisende aus Deutschland liegen einer Umfrage zufolge im internationalen Vergleich an der Spitze, wenn es um fehlerhafte oder nicht zulässige Reisekostenabrechnungen geht. Rund jeder vierte Befragte gab an, regelmäßig Ausgaben einzureichen, die nicht den Vorgaben entsprechen. Damit lag Deutschland vor Frankreich, Spanien, den USA und Großbritannien.
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7: Das Wetter mit Julia Kersten. Heute Sonne satt bei 30 bis 38 Grad, zunächst im Norden mit nur einzelnen Schauern und kurzen Gewittern, die im Tagesverlauf in den Osten ziehen. Im Laufe des Nachmittags und Abends ist teils mit kräftigen Gewittern zu rechnen. Örtlich besteht Unwettergefahr, begleitet von Starkregen und Hagel. In der Nacht bleibt es wechselnd bewölkt mit stellenweise Schauern und Gewittern. Insbesondere im Norden besteht lokale Unwettergefahr. Im Osten bleibt es meist trocken und es kühlt auf 23 bis 16 Grad ab. Zum Wochenende liegen wieder kräftige Schauer und Gewitter in der Luft. Die schwülheißen 30 bis 38 Grad sind zurück und dauern weiter an.
5: So viel zu den Nachrichten und dem Wetter. Wir wünschen allen Hörern weiterhin viel Spaß bei Fantastic Radio.
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6: Im Studio Michael Mien. Die angekündigten Truppenreduzierungen der USA in Europa werden nach Angaben von NATO-Generalsekretär Rutte unmittelbar umgesetzt. Vor dem Treffen der Verteidigungsminister in Brüssel betonte er, dass die europäischen Bündnispartner nun stärker gefordert seien, eigene militärische Fähigkeiten aufzubauen. Die Anpassungen seien Teil der regulären NATO-Planungen. Für den Fall eines Krieges versicherte Rutte jedoch, dass alle Mitgliedstaaten ihre verfügbaren Kräfte vollständig einsetzen würden, um die Verteidigungsfähigkeit des Bündnisses sicherzustellen. Wegen umfangreicher Bauarbeiten auf einer wichtigen Fernverkehrsstrecke werden Bahnfahrten zwischen Berlin und Hannover ab Oktober deutlich mehr Zeit in Anspruch nehmen. Julia Kersten hat die Details.
7: Die Generalsanierung der Verbindung bis Lehrte bei Hannover soll bis Ende 2027 dauern. Während dieser Zeit müssen sich Reisende auf Umleitungen und Fahrzeitverlängerungen von bis zu 80 Minuten einstellen. Auswirkungen wird das auch auf die Verbindungen zwischen Berlin und Nordrhein-Westfalen haben, da zahlreiche Fernzüge über die Strecke verkehren.
6: Der Deutsche Presserat spricht sich gegen eine generelle Kennzeichnung von journalistischen Texten aus, die mit Hilfe von künstlicher Intelligenz erstellt wurden. Nach Einschätzung des Selbstkontrollgremiums lässt sich häufig nur schwer bestimmen, in welchem Umfang KI an einem Beitrag beteiligt war. Entscheidend sei deshalb nicht die verwendete Technik, sondern die Einhaltung der journalistischen Standards des Pressekodex. Anders sieht der Presserat den Umgang mit Bildern und Videos. KI-generierte Aufnahmen sollen weiterhin gekennzeichnet werden, um Verwechslung mit echten Aufnahmen zu vermeiden. Geschäftsreisende aus Deutschland liegen einer Umfrage zufolge im internationalen Vergleich an der Spitze, wenn es um fehlerhafte oder nicht zulässige Reisekostenabrechnungen geht. Rund jeder vierte Befragte gab an, regelmäßig Ausgaben einzureichen, die nicht den Vorgaben entsprechen. Damit lag Deutschland vor Frankreich, Spanien, den USA und Großbritannien.
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7: Das Wetter mit Julia Kersten. Heute Sonne satt bei 30 bis 38 Grad, zunächst im Norden mit nur einzelnen Schauern und kurzen Gewittern, die im Tagesverlauf in den Osten ziehen. Im Laufe des Nachmittags und Abends ist teils mit kräftigen Gewittern zu rechnen. Örtlich besteht Unwettergefahr, begleitet von Starkregen und Hagel. In der Nacht bleibt es wechselnd bewölkt mit stellenweise Schauern und Gewittern. Insbesondere im Norden besteht lokale Unwettergefahr. Im Osten bleibt es meist trocken und es kühlt auf 23 bis 16 Grad ab. Zum Wochenende liegen wieder kräftige Schauer und Gewitter in der Luft. Die schwülheißen 30 bis 38 Grad sind zurück und dauern weiter an.
5: So viel zu den Nachrichten und dem Wetter. Wir wünschen allen Hörern weiterhin viel Spaß bei Fantastic Radio.
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5: Im Studio Michael Mien. Die angekündigten Truppenreduzierungen der USA in Europa werden nach Angaben von NATO-Generalsekretär Rutte unmittelbar umgesetzt. Vor dem Treffen der Verteidigungsminister in Brüssel betonte er, dass die europäischen Bündnispartner nun stärker gefordert seien, eigene militärische Fähigkeiten aufzubauen. Die Anpassungen seien Teil der regulären NATO-Planungen. Für den Fall eines Krieges versicherte Rutte jedoch, dass alle Mitgliedstaaten ihre verfügbaren Kräfte vollständig einsetzen würden, um die Verteidigungsfähigkeit des Bündnisses sicherzustellen. Wegen umfangreicher Bauarbeiten auf einer wichtigen Fernverkehrsstrecke werden Bahnfahrten zwischen Berlin und Hannover ab Oktober deutlich mehr Zeit in Anspruch nehmen. Julia Kersten hat die Details.
6: Die Generalsanierung der Verbindung bis Lehrte bei Hannover soll bis Ende 2027 dauern. Während dieser Zeit müssen sich Reisende auf Umleitungen und Fahrzeitverlängerungen von bis zu 80 Minuten einstellen. Auswirkungen wird das auch auf die Verbindungen zwischen Berlin und Nordrhein-Westfalen haben, da zahlreiche Fernzüge über die Strecke verkehren.
5: Der Deutsche Presserat spricht sich gegen eine generelle Kennzeichnung von journalistischen Texten aus, die mithilfe von künstlicher Intelligenz erstellt wurden. Nach Einschätzung des Selbstkontrollgremiums lässt sich häufig nur schwer bestimmen, in welchem Umfang KI an einem Beitrag beteiligt war. Entscheidend sei deshalb nicht die verwendete Technik, sondern die Einhaltung der journalistischen Standards des Pressekodex. Anders sieht der Presserat den Umgang mit Bildern und Videos. KI-generierte Aufnahmen sollen weiterhin gekennzeichnet werden, um Verwechslung mit echten Aufnahmen zu vermeiden. Geschäftsreisende aus Deutschland liegen einer Umfrage zufolge im internationalen Vergleich an der Spitze, wenn es um fehlerhafte oder nicht zulässige Reisekostenabrechnungen geht. Rund jeder vierte Befragte gab an, regelmäßig Ausgaben einzureichen, die nicht den Vorgaben entsprechen. Damit lag Deutschland vor Frankreich, Spanien, den USA und Großbritannien.
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6: Das Wetter mit Julia Kersten. Heute Sonne satt bei 30 bis 38 Grad, zunächst im Norden mit nur einzelnen Schauern und kurzen Gewittern, die im Tagesverlauf in den Osten ziehen. Im Laufe des Nachmittags und Abends ist teils mit kräftigen Gewittern zu rechnen. Örtlich besteht Unwettergefahr, begleitet von Starkregen und Hagel. In der Nacht bleibt es wechselnd bewölkt mit stellenweise Schauern und Gewittern. Insbesondere im Norden besteht lokale Unwettergefahr. Im Osten bleibt es meist trocken und es kühlt auf 23 bis 16 Grad ab. Zum Wochenende liegen wieder kräftige Schauer und Gewitter in der Luft. Die schwülheißen 30 bis 38 Grad sind zurück und dauern weiter an.
4: So viel zu den Nachrichten und dem Wetter. Wir wünschen allen Hörern weiterhin viel Spaß bei Fantastic Radio.
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6: Im Studio Michael Mien. Die angekündigten Truppenreduzierungen der USA in Europa werden nach Angaben von NATO-Generalsekretär Rutte unmittelbar umgesetzt. Vor dem Treffen der Verteidigungsminister in Brüssel betonte er, dass die europäischen Bündnispartner nun stärker gefordert seien, eigene militärische Fähigkeiten aufzubauen. Die Anpassungen seien Teil der regulären NATO-Planungen. Für den Fall eines Krieges versicherte Rutte jedoch, dass alle Mitgliedstaaten ihre verfügbaren Kräfte vollständig einsetzen würden, um die Verteidigungsfähigkeit des Bündnisses sicherzustellen. Wegen umfangreicher Bauarbeiten auf einer wichtigen Fernverkehrsstrecke werden Bahnfahrten zwischen Berlin und Hannover ab Oktober deutlich mehr Zeit in Anspruch nehmen. Julia Kersten hat die Details.
7: Die Generalsanierung der Verbindung bis Lehrte bei Hannover soll bis Ende 2027 dauern. Während dieser Zeit müssen sich Reisende auf Umleitungen und Fahrzeitverlängerungen von bis zu 80 Minuten einstellen. Auswirkungen wird das auch auf die Verbindungen zwischen Berlin und Nordrhein-Westfalen haben, da zahlreiche Fernzüge über die Strecke verkehren.
6: Der Deutsche Presserat spricht sich gegen eine generelle Kennzeichnung von journalistischen Texten aus, die mit Hilfe von künstlicher Intelligenz erstellt wurden. Nach Einschätzung des Selbstkontrollgremiums lässt sich häufig nur schwer bestimmen, in welchem Umfang KI an einem Beitrag beteiligt war. Entscheidend sei deshalb nicht die verwendete Technik, sondern die Einhaltung der journalistischen Standards des Pressekodex. Anders sieht der Presserat den Umgang mit Bildern und Videos. KI-generierte Aufnahmen sollen weiterhin gekennzeichnet werden, um Verwechslung mit echten Aufnahmen zu vermeiden. Geschäftsreisende aus Deutschland liegen einer Umfrage zufolge im internationalen Vergleich an der Spitze, wenn es um fehlerhafte oder nicht zulässige Reisekostenabrechnungen geht. Rund jeder vierte Befragte gab an, regelmäßig Ausgaben einzureichen, die nicht den Vorgaben entsprechen. Damit lag Deutschland vor Frankreich, Spanien, den USA und Großbritannien. Für die Meldungen im Studio Michael Miem. Die von der Bundesregierung eingesetzte Rentenkommission hat sich auf ein umfangreiches Maßnahmenpaket zur Zukunft der Altersvorsorge verständigt. Nach Angaben aus dem Gremium wurden insgesamt 30 Empfehlungen ausgearbeitet. Die Vorschläge werden von allen Mitgliedern grundsätzlich mitgetragen, auch wenn es bei einzelnen Punkten unterschiedliche Auffassungen gab. Die Empfehlungen sollen nun als Grundlage für weitere politische Entscheidungen dienen. Eine eigenständige Kontaktaufnahme von EU-Ratspräsident Antonio Costa mit Russland hat beim EU-Gipfel für Kritik gesorgt. Nach Informationen aus Regierungskreisen stieß das Vorgehen bei mehreren Staats- und Regierungschefs auf Unverständnis. Bundeskanzler Merz machte demnach deutlich, dass Costa die Europäische Union repräsentiere, jedoch keine eigenständige Vermittlerrolle innehabe. Auch aus Frankreich soll Unmut über das Vorgehen geäußert worden sein. Dazu auch der österreichische Politikwissenschaftler und Russland-Experte Gerhard Mangott.
8: Ich halte das an sich für eine gute Aktion, aber offensichtlich ist sie in mangelnder Abstimmung mit den führenden Staats- und Regierungschefs der Europäischen Union passiert. Es ist an sich das Geschäft von Costa, diese Kontakte herzustellen. Und soweit man gehört hat, waren das bisher nur formale Kontakte, keinerlei inhaltliche Gespräche. Aber es ist offensichtlich so, dass es einen Streit darüber gibt, wer eigentlich in Gesprächen mit Moskau, wenn sie denn jemals zustande kommen werden, der Anführer ist. Ist das die Europäische Union mit ihren Institutionen oder sind es die E3, nämlich Frankreich, Deutschland und auch ein Nicht-EU-Mitglied, nämlich Großbritannien? Und glaube ich, dieser Affront, den Bundeskanzler Merz hier Costa vorgeworfen hat, der hängt auch damit zusammen, dass man in Deutschland genauso wie in Paris und in London eben die E3 für diese Gespräche vorgesehen hat und nicht EU-Institutionen.
6: Im baden-württembergischen Renningen läuft ein umfangreicher Sucheinsatz nach einem 3 Monate alten Baby. Das Kind wird seit der Nacht vermisst. Polizeirettungsdienste und zahlreiche Einsatzkräfte sind an der Suche beteiligt. Unterstützt werden sie unter anderem von Suchhunden, Hubschraubern und Drohnen. Zu den Hintergründen des Verschwindens und dem genauen Ort machte die Polizei bislang keine Angaben. Die Kriminalpolizei hat die Ermittlungen übernommen.
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7: Das Wetter mit Julia Kersten. Heute Sonne satt bei 30 bis 38 Grad, zunächst im Norden mit nur einzelnen Schauern und kurzen Gewittern, die im Tagesverlauf in den Osten ziehen. Im Laufe des Nachmittags und Abends ist teils mit kräftigen Gewittern zu rechnen. Örtlich besteht Unwettergefahr, begleitet von Starkregen und Hagel. In der Nacht bleibt es wechselnd bewölkt, mit stellenweise Schauern und Gewittern. Insbesondere im Norden besteht lokale Unwettergefahr. Im Osten bleibt es meist trocken und es kühlt auf 23 bis 16 Grad ab. Zum Wochenende liegen wieder kräftige Schauer und Gewitter in der Luft. Die schwülheißen 30 bis 38 Grad sind zurück und dauern weiter an.
5: So viel zu den Nachrichten und dem Wetter. Wir wünschen allen Hörern weiterhin viel Spaß bei Fantastic Radio.
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6: Für die Meldungen im Studio Michael Miem. Die von der Bundesregierung eingesetzte Rentenkommission hat sich auf ein umfangreiches Maßnahmenpaket zur Zukunft der Altersvorsorge verständigt. Nach Angaben aus dem Gremium wurden insgesamt 30 Empfehlungen ausgearbeitet. Die Vorschläge werden von allen Mitgliedern grundsätzlich mitgetragen, auch wenn es bei einzelnen Punkten unterschiedliche Auffassungen gab. Die Empfehlungen sollen nun als Grundlage für weitere politische Entscheidungen dienen. Eine eigenständige Kontaktaufnahme von EU-Ratspräsident Antonio Costa mit Russland hat beim EU-Gipfel für Kritik gesorgt. Nach Informationen aus Regierungskreisen stieß das Vorgehen bei mehreren Staats- und Regierungschefs auf Unverständnis. Bundeskanzler Merz machte demnach deutlich, dass Costa die Europäische Union repräsentiere, jedoch keine eigenständige Vermittlerrolle innehabe. Auch aus Frankreich soll Unmut über das Vorgehen geäußert worden sein. Dazu auch der österreichische Politikwissenschaftler und Russland-Experte Gerhard Mangott.
7: Ich halte das an sich für eine gute Aktion, aber offensichtlich ist sie in mangelnder Abstimmung mit den führenden Staats- und Regierungschefs der Europäischen Union passiert. Es ist an sich das Geschäft von Costa, diese Kontakte herzustellen. Und soweit man gehört hat, waren das bisher nur formale Kontakte, keinerlei inhaltliche Gespräche. Aber es ist offensichtlich so, dass es einen Streit darüber gibt, wer eigentlich in Gesprächen mit Moskau, wenn sie denn jemals zustande kommen werden, der Anführer ist. Ist das die Europäische Union mit ihren Institutionen oder sind es die E3, nämlich Frankreich, Deutschland und auch ein Nicht-EU-Mitglied, nämlich Großbritannien? Und glaube ich, dieser Affront, den Bundeskanzler Merz hier Costa vorgeworfen hat, der hängt auch damit zusammen, dass man in Deutschland genauso wie in Paris und in London eben die E3 für diese Gespräche vorgesehen hat und nicht EU-Institutionen.
6: Im baden-württembergischen Renningen läuft ein umfangreicher Sucheinsatz nach einem 3 Monate alten Baby. Das Kind wird seit der Nacht vermisst. Polizeirettungsdienste und zahlreiche Einsatzkräfte sind an der Suche beteiligt. Unterstützt werden sie unter anderem von Suchhunden, Hubschraubern und Drohnen. Zu den Hintergründen des Verschwindens und dem genauen Ort machte die Polizei bislang keine Angaben. Die Kriminalpolizei hat die Ermittlungen übernommen.
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8: Das Wetter mit Julia Kersten. Heute Sonne satt bei 30 bis 38 Grad, zunächst im Norden mit nur einzelnen Schauern und kurzen Gewittern, die im Tagesverlauf in den Osten ziehen. Im Laufe des Nachmittags und Abends ist teils mit kräftigen Gewittern zu rechnen. Örtlich besteht Unwettergefahr, begleitet von Starkregen und Hagel. In der Nacht bleibt es wechselnd bewölkt mit stellenweise Schauern und Gewittern. Insbesondere im Norden besteht lokale Unwettergefahr. Im Osten bleibt es meist trocken und es kühlt auf 23 bis 16 Grad ab. Zum Wochenende liegen wieder kräftige Schauer und Gewitter in der Luft. Die schwülheißen 30 bis 38 Grad sind zurück und dauern weiter an.
5: So viel zu den Nachrichten und dem Wetter. Wir wünschen allen Hörern weiterhin viel Spaß bei Fantastic Radio.
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7: Für die Meldungen im Studio Michael Miem. Die von der Bundesregierung eingesetzte Rentenkommission hat sich auf ein umfangreiches Maßnahmenpaket zur Zukunft der Altersvorsorge verständigt. Nach Angaben aus dem Gremium wurden insgesamt 30 Empfehlungen ausgearbeitet. Die Vorschläge werden von allen Mitgliedern grundsätzlich mitgetragen, auch wenn es bei einzelnen Punkten unterschiedliche Auffassungen gab. Die Empfehlungen sollen nun als Grundlage für weitere politische Entscheidungen dienen. Eine eigenständige Kontaktaufnahme von EU-Ratspräsident Antonio Costa mit Russland hat beim EU-Gipfel für Kritik gesorgt. Nach Informationen aus Regierungskreisen stieß das Vorgehen bei mehreren Staats- und Regierungschefs auf Unverständnis. Bundeskanzler Merz machte demnach deutlich, dass Costa die Europäische Union repräsentiere, jedoch keine eigenständige Vermittlerrolle innehabe. Auch aus Frankreich soll Unmut über das Vorgehen geäußert worden sein. Dazu auch der österreichische Politikwissenschaftler und Russland-Experte Gerhard Mangott.
8: Ich halte das an sich für eine gute Aktion, aber offensichtlich ist sie in mangelnder Abstimmung mit den führenden Staats- und Regierungschefs der Europäischen Union passiert. Es ist an sich das Geschäft von Costa, diese Kontakte herzustellen. Und soweit man gehört hat, waren das bisher nur formale Kontakte, keinerlei inhaltliche Gespräche. Aber es ist offensichtlich so, dass es einen Streit darüber gibt, wer eigentlich in Gesprächen mit Moskau, wenn sie denn jemals zustande kommen werden, der Anführer ist. Ist das die Europäische Union mit ihren Institutionen oder sind es die E3, nämlich Frankreich, Deutschland und auch ein Nicht-EU-Mitglied, nämlich Großbritannien? Und glaube ich, dieser Affront, den Bundeskanzler Merz hier Costa vorgeworfen hat, der hängt auch damit zusammen, dass man in Deutschland genauso wie in Paris und in London eben die E3 für diese Gespräche vorgesehen hat und nicht EU-Institutionen.
7: Im baden-württembergischen Renningen läuft ein umfangreicher Sucheinsatz nach einem 3 Monate alten Baby. Das Kind wird seit der Nacht vermisst. Polizeirettungsdienste und zahlreiche Einsatzkräfte sind an der Suche beteiligt. Unterstützt werden sie unter anderem von Suchhunden, Hubschraubern und Drohnen. Zu den Hintergründen des Verschwindens und dem genauen Ort machte die Polizei bislang keine Angaben. Die Kriminalpolizei hat die Ermittlungen übernommen.
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9: Das Wetter mit Julia Kersten. Heute Sonne satt bei 30 bis 38 Grad, zunächst im Norden mit nur einzelnen Schauern und kurzen Gewittern, die im Tagesverlauf in den Osten ziehen. Im Laufe des Nachmittags und Abends ist teils mit kräftigen Gewittern zu rechnen. Örtlich besteht Unwettergefahr, begleitet von Starkregen und Hagel. In der Nacht bleibt es wechselnd bewölkt mit stellenweise Schauern und Gewittern. Insbesondere im Norden besteht lokale Unwettergefahr. Im Osten bleibt es meist trocken und es kühlt auf 23 bis 16 Grad ab. Zum Wochenende liegen wieder kräftige Schauer und Gewitter in der Luft. Die schwülheißen 30 bis 38 Grad sind zurück und dauern weiter an.
6: So viel zu den Nachrichten und dem Wetter. Wir wünschen allen Hörern weiterhin viel Spaß bei Fantastic Radio.
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6: Für die Meldungen im Studio Michael Miem. Die von der Bundesregierung eingesetzte Rentenkommission hat sich auf ein umfangreiches Maßnahmenpaket zur Zukunft der Altersvorsorge verständigt. Nach Angaben aus dem Gremium wurden insgesamt 30 Empfehlungen ausgearbeitet. Die Vorschläge werden von allen Mitgliedern grundsätzlich mitgetragen, auch wenn es bei einzelnen Punkten unterschiedliche Auffassungen gab. Die Empfehlungen sollen nun als Grundlage für weitere politische Entscheidungen dienen. Eine eigenständige Kontaktaufnahme von EU-Ratspräsident Antonio Costa mit Russland hat beim EU-Gipfel für Kritik gesorgt. Nach Informationen aus Regierungskreisen stieß das Vorgehen bei mehreren Staats- und Regierungschefs auf Unverständnis. Bundeskanzler Merz machte demnach deutlich, dass Costa die Europäische Union repräsentiere, jedoch keine eigenständige Vermittlerrolle innehabe. Auch aus Frankreich soll Unmut über das Vorgehen geäußert worden sein. Dazu auch der österreichische Politikwissenschaftler und Russland-Experte Gerhard Mangott.
7: Ich halte das an sich für eine gute Aktion, aber offensichtlich ist sie in mangelnder Abstimmung mit den führenden Staats- und Regierungschefs der Europäischen Union passiert. Es ist an sich das Geschäft von Costa, diese Kontakte herzustellen. Und soweit man gehört hat, waren das bisher nur formale Kontakte, keinerlei inhaltliche Gespräche. Aber es ist offensichtlich so, dass es einen Streit darüber gibt, wer eigentlich in Gesprächen mit Moskau, wenn sie denn jemals zustande kommen werden, der Anführer ist. Ist das die Europäische Union mit ihren Institutionen oder sind es die E3, nämlich Frankreich, Deutschland und auch ein Nicht-EU-Mitglied, nämlich Großbritannien? Und glaube ich, dieser Affront, den Bundeskanzler Merz hier Costa vorgeworfen hat, der hängt auch damit zusammen, dass man in Deutschland genauso wie in Paris und in London eben die E3 für diese Gespräche vorgesehen hat und nicht EU-Institutionen.
6: Im baden-württembergischen Renningen läuft ein umfangreicher Sucheinsatz nach einem 3 Monate alten Baby. Das Kind wird seit der Nacht vermisst. Polizeirettungsdienste und zahlreiche Einsatzkräfte sind an der Suche beteiligt. Unterstützt werden sie unter anderem von Suchhunden, Hubschraubern und Drohnen. Zu den Hintergründen des Verschwindens und dem genauen Ort machte die Polizei bislang keine Angaben. Die Kriminalpolizei hat die Ermittlungen übernommen.
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8: Das Wetter mit Julia Kersten. Heute Sonne satt bei 30 bis 38 Grad, zunächst im Norden mit nur einzelnen Schauern und kurzen Gewittern, die im Tagesverlauf in den Osten ziehen. Im Laufe des Nachmittags und Abends ist teils mit kräftigen Gewittern zu rechnen. Örtlich besteht Unwettergefahr, begleitet von Starkregen und Hagel. In der Nacht bleibt es wechselnd bewölkt mit stellenweise Schauern und Gewittern. Insbesondere im Norden besteht lokale Unwettergefahr. Im Osten bleibt es meist trocken und es kühlt auf 23 bis 16 Grad ab. Zum Wochenende liegen wieder kräftige Schauer und Gewitter in der Luft. Die schwülheißen 30 bis 38 Grad sind zurück und dauern weiter an.
5: So viel zu den Nachrichten und dem Wetter. Wir wünschen allen Hörern weiterhin viel Spaß bei Fantastic Radio.
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Soeben gehört aus den 80ern, das war damals der Ursprung, wo es dann schon losgeht, dieser Hip-Hop, und Word Up, gesungen von Cameo. Ja, entdecke die Vielfalt der Musik, dann entdeckst du Fantastic Radio. Und ich spiele euch jetzt etwas, was das Herz und viele schon lange nicht mehr gehört haben. Wir bleiben in den 80ern. Und in den 80ern war unter anderem Mike Oldfield sehr erfolgreich. Ich spiele euch jetzt Innocent. Unschuldig. Wie ich unschuldig hier sitze.

Scream and Shout von Will.i.am and Britney Spears. Gut, diesmal habe ich es richtig gesagt, sonst verspreche ich mich immer, dann sage ich immer die Britney Spears. Naja, okay. Wir bleiben ein bisschen in den aktuelleren Charts. Danach gibt's die Werbung. Ohne Werbung geht ja nichts. Und ich darf euch sagen, es erwartet euch heute Abend noch viele gute, schöne Musik. Ganz nach dem Motto, alles kann sein, nichts muss sein, alles ist möglich. Hier Fantastic Radio, dem gute Laune-Sender im World Wide Web. Hier der Martin heute Abend wieder mit meiner Musik. Viel Spaß!

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Ja, Baby, mach dir nie mehr Sorgen ums Geld. Schön, hört sich gut an, ne? Entdecke die Welt der Musik, entdecke Fantastic Radio. Das Leben ist voller Heiterkeit, wenn wir die Heiterkeit in unserem Herzen nicht verlieren. Und dazu braucht es sicherlich kein Geld. Heute Abend hier am Mikro, Martin wieder mit meiner Musik. Ich darf alle spät eingetroffenen Hörer hier im World Wide Web bei Fantastic Radio herzlich begrüßen. Von Flensburg bis nach Oberammergau, von Görlitz bis nach Münster. Ich darf auch eine Hörerin, die aus Übermörlen hier immer wieder zu unseren treuesten Hörern dazu gehört, herzlich grüßen. Ich grüße alle Menschen, die wir hier beim Team von FFA. Und ich grüße auch die Hörer von Radio Bär bzw. von German Bassstream. Wir bleiben im Deutschen. Es geht weiter mit David Hasselhoff, Looking for Freedom.

Ja, 1984, Blue Night Shadow. Was haben wir damals in der Diskothek auf dieses Lied abgetanzt, sage ich euch. Ach, Wahnsinn. Ja, bei uns ist alles möglich. Und was ist gute Musik, wenn das jemand fragt? Gibt es nur eine Antwort, eine Zeit, die uns wertvoller macht, die wir mit ihr verbringen. Wir werden die 80er noch ein bisschen aufleben lassen, gehen in das 1989 und da gab es eine Gruppe, die hat so richtig verrückte Musik gemacht, die nannte sich damals Hazy Fantasy und ich spiele euch hier John Wayne is a Big Leggy. Viel Spaß hier bei Fantastic Radio, euer Madden.

Ja, hier bei Fantastic Radio, nichts ist unmöglich. Soeben die Killerpilze und davor die Sennerin von Königssee. Ihr seht, dass es auch in der Neuzeit wieder so eine richtige neue deutsche Welle geben kann. Und ich freue mich schon auf viele andere Produktionen, die folgen werden. Jetzt gibt es etwas ruhiger und bleiben noch ein bisschen, bevor die Werbung wiederkommt, im Deutschen. Und ich spiele euch von Christina Stürmer Millionen Lichter.

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5: Für die Meldungen im Studio Michael Miem. Die von der Bundesregierung eingesetzte Rentenkommission hat sich auf ein umfangreiches Maßnahmenpaket zur Zukunft der Altersvorsorge verständigt. Nach Angaben aus dem Gremium wurden insgesamt 30 Empfehlungen ausgearbeitet. Die Vorschläge werden von allen Mitgliedern grundsätzlich mitgetragen, auch wenn es bei einzelnen Punkten unterschiedliche Auffassungen gab. Die Empfehlungen sollen nun als Grundlage für weitere politische Entscheidungen dienen. Eine eigenständige Kontaktaufnahme von EU-Ratspräsident Antonio Costa mit Russland hat beim EU-Gipfel für Kritik gesorgt. Nach Informationen aus Regierungskreisen stieß das Vorgehen bei mehreren Staats- und Regierungschefs auf Unverständnis. Bundeskanzler Merz machte demnach deutlich, dass Costa die Europäische Union repräsentiere, jedoch keine eigenständige Vermittlerrolle innehabe. Auch aus Frankreich soll Unmut über das Vorgehen geäußert worden sein. Dazu auch der österreichische Politikwissenschaftler und Russland-Experte Gerhard Mangott.
6: Ich halte das an sich für eine gute Aktion, aber offensichtlich ist sie in mangelnder Abstimmung mit den führenden Staats- und Regierungschefs der Europäischen Union passiert. Es ist an sich das Geschäft von Costa, diese Kontakte herzustellen. Und soweit man gehört hat, waren das bisher nur formale Kontakte, keinerlei inhaltliche Gespräche. Aber es ist offensichtlich so, dass es einen Streit darüber gibt, wer eigentlich in Gesprächen mit Moskau, wenn sie denn jemals zustande kommen werden, der Anführer ist. Ist das die Europäische Union mit ihren Institutionen oder sind es die E3, nämlich Frankreich, Deutschland und auch ein Nicht-EU-Mitglied, nämlich Großbritannien? Und glaube ich, dieser Affront, den Bundeskanzler Merz hier Costa vorgeworfen hat, der hängt auch damit zusammen, dass man in Deutschland genauso wie in Paris und in London eben die E3 für diese Gespräche vorgesehen hat und nicht EU-Institutionen.
5: Im baden-württembergischen Renningen läuft ein umfangreicher Sucheinsatz nach einem 3 Monate alten Baby. Das Kind wird seit der Nacht vermisst. Polizeirettungsdienste und zahlreiche Einsatzkräfte sind an der Suche beteiligt. Unterstützt werden sie unter anderem von Suchhunden, Hubschraubern und Drohnen. Zu den Hintergründen des Verschwindens und dem genauen Ort machte die Polizei bislang keine Angaben. Die Kriminalpolizei hat die Ermittlungen übernommen.
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7: Das Wetter mit Julia Kersten. Heute Sonne satt bei 30 bis 38 Grad, zunächst im Norden mit nur einzelnen Schauern und kurzen Gewittern, die im Tagesverlauf in den Osten ziehen. Im Laufe des Nachmittags und Abends ist teils mit kräftigen Gewittern zu rechnen. Örtlich besteht Unwettergefahr, begleitet von Starkregen und Hagel. In der Nacht bleibt es wechselnd bewölkt mit stellenweise Schauern und Gewittern. Insbesondere im Norden besteht lokale Unwettergefahr. Im Osten bleibt es meist trocken und es kühlt auf 23 bis 16 Grad ab. Zum Wochenende liegen wieder kräftige Schauer und Gewitter in der Luft. Die schwülheißen 30 bis 38 Grad sind zurück und dauern weiter an.
4: So viel zu den Nachrichten und dem Wetter. Wir wünschen allen Hörern weiterhin viel Spaß bei Fantastic Radio.
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Ja, hallo, hier ist Martin von Fantastic Radio. Heute Abend hier mit meiner gute Laune Musik. Ich darf nochmal ins World Wide Web grüßen, die Radiohörer von Radio Bär und German Bassstream und alle anderen treuen Fans von Fantastic Radio. Es ist ja immer wieder viele Lieder, die man ewig schon nicht mehr gehört hat oder ja, ich habe tief gekramt, bin einfach in 1950 mal fündig geworden mit einem Lied, das Bruce Lowe damals gesungen hat. Es ist aus dem Album Es hängt ein Sattel an der Wand. Der ein oder andere wird's noch kennen. Das alte Haus von Rocky Doki. Und danach gehen wir wieder ein bisschen in die Neuzeit. Und da gibt es was zum Schunkeln. Da könnt ihr aufstehen, könnt ihr ein bisschen fachschütteln oder die Arme schütteln. Ist gut für die Gesundheit. Musik ist sowieso gut für die Gesundheit. DVD, Doozy, Becky, Mick and Titch, Bandit. Viel Spaß wünsche ich euch jetzt.

Ja, entdecke die Vielfalt der Musik. 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Und hiermit möchte ich auch die griechischen Zuhörer herzlich grüßen. Und ihnen galt eben das Stück von Costa Mosta und Agathon Ikouvaris, Alkohol ist free. Wir wollen ja hier international bleiben. Und ich finde, Griechenland gehört hier genauso zur europäischen Kultur wie die Leberwurst zum Schinken. Und es geht jetzt ein bisschen, und ich spiele euch Blurred Lines von Robin Thicke. Viel Spaß hier bei Fantastic Radio. Wünscht euch euer Martin. Everybody get up.

soeben gehört Pompeii von Bastille. Ja, oft in vielen Castingshows ist sie gecovert worden, aber ihr Gesang und ihre Stimme und ihr Hauchen bleibt einfach ihrem Können würdig. Und ich spiele euch jetzt etwas von Alicia Keys' Girl on Fire. Viel Spaß!

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Ich will immer wieder dieses Fieber spüren. Dazu fällt mir ein, dass die Sehnsucht immer unterwegs ist und ihre Heimat ist die ständige Reise ins Unbekannte. Das war soeben gehört Helene Fischer und wir bleiben aber weiter im Deutschen und dazu gibt es jetzt etwas, was aktuell eigentlich normal die Betriebsökonomen so uns predigen, aber ich sage immer wieder, die Weisheit ist die Fähigkeit, das Wesentliche im Leben zu erkennen und es im alltäglichen Leben dann auch umzusetzen. Und Deichkind besingt es eigentlich, wie es nicht sein soll. Viel Spaß mit Bück dich hoch mit Deichkind.

fettes Brot, 2008, Bettina, zieh dir bitte etwas an. Ja, nur wer das Unmögliche versucht, hat eine Chance, das Mögliche zu erreichen, sage ich nur dazu. Viel Spaß wünsche ich euch jetzt mit der kommenden 1970er-Runde oder in den Ausflug in die 70er-Charts und ich spiele euch den ganz bekannten Titel Rock Your Baby von George McRae.

Und zur Maxime hier bei Fantastic Radio heißt es Musik und gute Laune. Und dazu gehört es einfach dazu, nach meinem Empfinden, dass die 70er Jahre hier auch dazu gehören. Soeben gehört von Nazareth, Shanghai in Shanghai. Wir dafür wünschen uns, dass ihr alle, die heute Abend hier meine Sendung hört, tragt es weiter, gibt es weiter, macht es publik, denn gute Musik und die Vielfalt der Musik, die gibt es wirklich nicht mehr allzu viel bei vielen Radiosendern. Und deshalb, das ist auch mein Antrieb, dass ich hier die Musik mache und zusammenstelle. Und ich darf mich auch nochmal hier bei den Machern von Fantastic Radio herzlich bedanken, dass ich hier meine Musik zum Besten geben darf. Und so soll es auch weiterhin bleiben, denn Musik verbindet, Musik macht frei und Musik bringt die Gefühle wieder auf Vordermann. Ich danke euch heute Abend, dass ihr mit mir hier die Sendung erlebt habt. Bleibt aber dran, es geht weiter noch mit einem Lied von Cascada. Wie heißt es so schön? Glamourös, glorious. Viel Spaß wünscht euch euer Martin. Bis dann.

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4: Für die Meldungen im Studio Michael Miem. Die von der Bundesregierung eingesetzte Rentenkommission hat sich auf ein umfangreiches Maßnahmenpaket zur Zukunft der Altersvorsorge verständigt. Nach Angaben aus dem Gremium wurden insgesamt 30 Empfehlungen ausgearbeitet. Die Vorschläge werden von allen Mitgliedern grundsätzlich mitgetragen, auch wenn es bei einzelnen Punkten unterschiedliche Auffassungen gab. Die Empfehlungen sollen nun als Grundlage für weitere politische Entscheidungen dienen. Eine eigenständige Kontaktaufnahme von EU-Ratspräsident Antonio Costa mit Russland hat beim EU-Gipfel für Kritik gesorgt. Nach Informationen aus Regierungskreisen stieß das Vorgehen bei mehreren Staats- und Regierungschefs auf Unverständnis. Bundeskanzler Merz machte demnach deutlich, dass Costa die Europäische Union repräsentiere, jedoch keine eigenständige Vermittlerrolle innehabe. Auch aus Frankreich soll Unmut über das Vorgehen geäußert worden sein. Dazu auch der österreichische Politikwissenschaftler und Russland-Experte Gerhard Mangott.
5: Ich halte das an sich für eine gute Aktion, aber offensichtlich ist sie in mangelnder Abstimmung mit den führenden Staats- und Regierungschefs der Europäischen Union passiert. Es ist an sich das Geschäft von Costa, diese Kontakte herzustellen. Und soweit man gehört hat, waren das bisher nur formale Kontakte, keinerlei inhaltliche Gespräche. Aber es ist offensichtlich so, dass es einen Streit darüber gibt, wer eigentlich in Gesprächen mit Moskau, wenn sie denn jemals zustande kommen werden, der Anführer ist. Ist das die Europäische Union mit ihren Institutionen oder sind es die E3, nämlich Frankreich, Deutschland und auch ein Nicht-EU-Mitglied, nämlich Großbritannien? Und glaube ich, dieser Affront, den Bundeskanzler Merz hier Costa vorgeworfen hat, der hängt auch damit zusammen, dass man in Deutschland genauso wie in Paris und in London eben die E3 für diese Gespräche vorgesehen hat und nicht EU-Institutionen.
4: Im baden-württembergischen Renningen läuft ein umfangreicher Sucheinsatz nach einem 3 Monate alten Baby. Das Kind wird seit der Nacht vermisst. Polizeirettungsdienste und zahlreiche Einsatzkräfte sind an der Suche beteiligt. Unterstützt werden sie unter anderem von Suchhunden, Hubschraubern und Drohnen. Zu den Hintergründen des Verschwindens und dem genauen Ort machte die Polizei bislang keine Angaben. Die Kriminalpolizei hat die Ermittlungen übernommen.
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6: Das Wetter mit Julia Kersten. Heute Sonne satt bei 30 bis 38 Grad, zunächst im Norden mit nur einzelnen Schauern und kurzen Gewittern, die im Tagesverlauf in den Osten ziehen. Im Laufe des Nachmittags und Abends ist teils mit kräftigen Gewittern zu rechnen. Örtlich besteht Unwettergefahr, begleitet von Starkregen und Hagel. In der Nacht bleibt es wechselnd bewölkt mit stellenweise Schauern und Gewittern. Insbesondere im Norden besteht lokale Unwettergefahr. Im Osten bleibt es meist trocken und es kühlt auf 23 bis 16 Grad ab. Zum Wochenende liegen wieder kräftige Schauer und Gewitter in der Luft. Die schwülheißen 30 bis 38 Grad sind zurück und dauern weiter an.
3: So viel zu den Nachrichten und dem Wetter. Wir wünschen allen Hörern weiterhin viel Spaß bei Fantastic Radio.
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Einen wunderschönen guten Abend. Good evening, bonsoir, grüezi und ein liebes Hallo. Mein Name ist Vera Sauer, eure Azubine von Fantastic Radio. Dem Gute-Laune-Sender im Netz. Ich wünsche euch und mir viel Spaß bei meiner heutigen Sendung. Wenn es euch gefällt, bitte weitersagen. Tja, und wenn nicht, dann behaltet es doch einfach für euch.

Ja, lasst die Musik spielen. Let the music play. Genau dafür gibt es Fantastic Radio, den Gute-Laune-Sender im Netz. Und dieser Titel aus dem Album The Ultimate Collection wurde gesungen von dem amerikanischen Soul-Sänger Barry White. Der nächste Titel, It Must Have Been Love, von dem schwedischen Musikduo Roxette, ist eine ihrer meistverkauften Singles und wurde international 1990 ein Hit, nachdem er mit etwas verändertem Text als Teil des Soundtracks zur Filmkomödie Pretty Woman erneut veröffentlicht wurde. Und Zu viel Himmel, Too Much Heaven, diesen Song aus dem Album Spirits Having Flown, den hat danach die Popgruppe Bee Gees für euch.

Sagt der Skeptiker beim Anblick der deutschen Flagge, ich sehe schwarz, dass wir bei so viel Rot noch goldene Zeiten erleben werden. Tja, rot sieht unser nächster Interpret, der irische Sänger Chris de Burgh, jetzt auch mit Lady in Red. Aus seinem Album Into the Light von 1986. Und danach lassen wir uns von dem King of Pop von Michael Jackson das Händchen halten mit Hold My Hand aus seinem ersten Posthumalbum Michael. Und dieser Titel ist ein 2007 aufgenommenes Duett zusammen mit Akon.

0: Ein Mann sitzt in einem vollbesetzten Flugzeug, nur der Platz neben ihm ist noch frei. Und da kommt durch den Gang eine wunderschöne Frau und setzt sich neben ihn. Der Mann kann es kaum glauben und möchte mit ihr ins Gespräch kommen. Entschuldigung, sagt er, und warum fliegen Sie nach Berlin? Tja, ich fliege zum Sexkongress, sagt sie. Ich werde dort einen Vortrag halten und mit einigen Vorurteilen aufräumen. Viele Leute glauben ja zum Beispiel, die farbigen Männer seien besonders prächtig ausgestattet. Dabei sind es eher die amerikanischen Ureinwohner, bei denen dies so ist. Und viele glauben, die Franzosen seien die besten Liebhaber. Dabei bereiten die Griechen ihren Frauen den meisten Spaß am Sex. Aber ich weiß gar nicht, warum ich Ihnen das alles erzähle. Ich kenne Sie ja nicht einmal. Ich kenne ja nicht mal Ihren Namen. Streckt der Mann die Hand aus. Winnetou, sagt er. Winnetou Papadomoulos. Tja, den Winnetou habe ich hier jetzt nicht, sondern unsere Verbraucherhinweise. Bis gleich.
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Aus dem Album Der blaue Planet war dies jede Stunde von der damals noch in Ostberlin gegründeten Band Karat. Und ebenfalls aus Berlin stammen unsere nächsten Interpreten. Aber erst nach der Wiedervereinigung gegründet wurde das Popmusikprojekt Ich und Ich. Und der Titel, den dieses Duo jetzt singt, So soll es bleiben, ist aus ihrem Album Vom selben Stern.

aus ihrem ersten Nummer 1 Album, ihrem vierten Studioalbum One of These Nights, ist dieser gleichnamige Titel von der amerikanischen Country-Rock-Band Eagles und danach kommt die Radau-Kombo. So zumindest wurde die englische Rockband The Who in ihren Anfängen bezeichnet und Behind Blue Eyes ist aus ihrem Album Who's Next.

Unsere Jungs, die Blues and Roll Band The Backyards aus der Schweiz, warten jetzt auf ihr Mädchen, Waiting for My Girl. Und dann wartet die 1962 gegründete englische Rockband The Rolling Stones auf nichts mehr. Denn für die ist alles schon vorbei. It's all over now. Dieser Titel wurde der erste Nummer 1 Hit der Band und verhalf ihnen auch in Europa zum Durchbruch. Hier geht's danach natürlich weiter und das mit einer Band hier aus der Region Bad Hersfeld mit der Red Bay Company und Louisiana Streets.

0: Ich melde mich mit Musik nach unseren Nachrichten zurück.
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6: Für die Meldungen im Studio Michael Miem. Die von der Bundesregierung eingesetzte Rentenkommission hat sich auf ein umfangreiches Maßnahmenpaket zur Zukunft der Altersvorsorge verständigt. Nach Angaben aus dem Gremium wurden insgesamt 30 Empfehlungen ausgearbeitet. Die Vorschläge werden von allen Mitgliedern grundsätzlich mitgetragen, auch wenn es bei einzelnen Punkten unterschiedliche Auffassungen gab. Die Empfehlungen sollen nun als Grundlage für weitere politische Entscheidungen dienen. Eine eigenständige Kontaktaufnahme von EU-Ratspräsident Antonio Costa mit Russland hat beim EU-Gipfel für Kritik gesorgt. Nach Informationen aus Regierungskreisen stieß das Vorgehen bei mehreren Staats- und Regierungschefs auf Unverständnis. Bundeskanzler Merz machte demnach deutlich, dass Costa die Europäische Union repräsentiere, jedoch keine eigenständige Vermittlerrolle innehabe. Auch aus Frankreich soll Unmut über das Vorgehen geäußert worden sein. Dazu auch der österreichische Politikwissenschaftler und Russland-Experte Gerhard Mangott.
7: Ich halte das an sich für eine gute Aktion, aber offensichtlich ist sie in mangelnder Abstimmung mit den führenden Staats- und Regierungschefs der Europäischen Union passiert. Es ist an sich das Geschäft von Costa, diese Kontakte herzustellen. Und soweit man gehört hat, waren das bisher nur formale Kontakte, keinerlei inhaltliche Gespräche. Aber es ist offensichtlich so, dass es einen Streit darüber gibt, wer eigentlich in Gesprächen mit Moskau, wenn sie denn jemals zustande kommen werden, der Anführer ist. Ist das die Europäische Union mit ihren Institutionen oder sind es die E3, nämlich Frankreich, Deutschland und auch ein Nicht-EU-Mitglied, nämlich Großbritannien? Und glaube ich, dieser Affront, den Bundeskanzler Merz hier Costa vorgeworfen hat, der hängt auch damit zusammen, dass man in Deutschland genauso wie in Paris und in London eben die E3 für diese Gespräche vorgesehen hat und nicht EU-Institutionen.
6: Im baden-württembergischen Renningen läuft ein umfangreicher Sucheinsatz nach einem 3 Monate alten Baby. Das Kind wird seit der Nacht vermisst. Polizeirettungsdienste und zahlreiche Einsatzkräfte sind an der Suche beteiligt. Unterstützt werden sie unter anderem von Suchhunden, Hubschraubern und Drohnen. Zu den Hintergründen des Verschwindens und dem genauen Ort machte die Polizei bislang keine Angaben. Die Kriminalpolizei hat die Ermittlungen übernommen.
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3: Das Wetter mit Julia Kersten. Heute Sonne satt bei 30 bis 38 Grad, zunächst im Norden mit nur einzelnen Schauern und kurzen Gewittern, die im Tagesverlauf in den Osten ziehen. Im Laufe des Nachmittags und Abends ist teils mit kräftigen Gewittern zu rechnen. Örtlich besteht Unwettergefahr, begleitet von Starkregen und Hagel. In der Nacht bleibt es wechselnd bewölkt mit stellenweise Schauern und Gewittern. Insbesondere im Norden besteht lokale Unwettergefahr. Im Osten bleibt es meist trocken und es kühlt auf 23 bis 16 Grad ab. Zum Wochenende liegen wieder kräftige Schauer und Gewitter in der Luft. Die schwülheißen 30 bis 38 Grad sind zurück und dauern weiter an.
5: So viel zu den Nachrichten und dem Wetter. Wir wünschen allen Hörern weiterhin viel Spaß bei Fantastic Radio.
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Von der Schweizer Hardrock-Band Krokus war dies Dirty Dynamite aus ihrem gleichnamigen Album von 2013 und mit Highway to Hell aus dem gleichnamigen Album von 1979 der australischen Hardrock-Band AC/DC mache ich mich schon mal auf den Weg zur Hölle. 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

Nächster Titel muss ein Wunschtraum von dem deutschen Schriftsteller, Kunstmaler und Rockmusiker Udo Lindenberg sein. Der Kreis ist heiß, aus seinem Album Stark wie zwei. Wenn der sich meint damit, ich bin mal nicht so und gönne ihm die Illusion und lasse nicht, wie danach der deutsche Musiker Klaus Lage, die Fäuste mit Faust auf Faust gleich fliegen, seine Single von 1985.

Was liest du denn da? Fragt Rudi seinen Freund. Goethes Faust, antwortet dieser. Ach, meint Rudi, mit Boxen habe ich nix am Hut. Tja, ich auch nicht, aber ein paar liebe Grüße, die möchte ich jetzt loswerden. Und die gehen an das Personal und alle Gäste ins Percola Eiscafé und ins Michelangelo hier in Bad Hersfeld, in Monis Pizzeria in Obergeis, an Kalle und sein Team von unserem Partnersender German Bassdream aus Lauterbach und an unseren anderen Partnersender Radio Bär aus Coburg. Liebe Grüße gehen auch an alle Hörerinnen und Hörer von German Bassdream, Radio Bär und Fantastic Radio und natürlich da auch an unsere Schweizer Stammhörer. Ebenso grüße ich auch alle, die sich über www.fantastikradio.de oder über www.gbs-login.de in unserem Chat eingeloggt haben und da mit uns chatten oder nach dem Registrieren, was ja kostenlos ist, auch die anderen Funktionen auf der Seite wie da unter Themen das Forum mitnutzen. Ich aber setze jetzt hier erstmal ein Zeichen. Oder besser, ich lasse es setzen. Mit The Sign aus der US-Version des Albums Happy Nation von der aus Göteborg kommenden schwedischen Popgruppe Ace of Base.

Zwei kleine Jungs stehen am Zaun eines Hühnerhofs und sehen dem Hahn zu, der eifrig mit der Henne beschäftigt ist. Meint da der eine, sag mal, was macht denn der Hahn auf der Henne? Darauf der andere, Mensch, das siehst du doch, der stempelt die Eier. Tja, ob das Liebe ist? Diese Frage, was ist Liebe, what is love, die stellt jetzt musikalisch der aus Trinidad stammende Sänger Hedway mit der von dem Produzenten-Ehepaar Karin Hartmann und Toni Hendrik für ihn geschriebenen Eurodance-Single, mit der er 1993 seinen Durchbruch schaffte. What is

0: Also Mama, sagt die Tochter, das mit der Befruchtung habe ich jetzt ja verstanden. Das Sperma dringt in das Ei ein und danach entsteht ein neuer Mensch. Aber wie kommt denn das Sperma zu dem Ei? Musst du das schlucken? Ruft der Vater von hinten, nur wenn sie neues Kleid will. Tja, und warum behandeln Banker ihre Kunden wie rohe Eier? Tja, weil man mit rohen Eiern was macht? Richtig, genau. Man haut sie in die Pfanne. So, ich brauche jetzt aber weder neues Kleid, noch werde ich Eier stempeln oder sie in die Pfanne hauen. Wir machen hier jetzt einfach nur eine kleine Pause für unsere Verbraucherhinweise. Und danach gibt es wieder Musik, Musik, Musik.
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Wie sagte der Räuber, als er sich statt zur Bank zu einem Polizeirevier durchgebuddelt hatte? Dies ist ein überdurchschnittlich gut geführtes Polizeirevier. Tja, und die Hände hochgenommen hat hier eben die französische Disco-Musikgruppe Ottawan mit ihrer Single Hands Up von 1981 und eine Single von 1982 ist der Titel jetzt Down Under der australischen Rockband Men at Work.

Aus dem Album Sehnsucht ist unheilbar ist das Würfelspiel von der deutschen Heilpraktikerin und Sängerin Juliane Werding. Und direkt ein Engel, den schickt euch danach die deutsche Schlagersängerin Michelle mit ihrer Single Ich schick dir jetzt einen Engel aus dem Jahre 2001.

mit der irischen Sängerin Sinéad O'Connor und ihrer Coverversion des ursprünglich von dem amerikanischen Musiker Prince veröffentlichten Titel Nothing Compares bedanke ich mich für heute bei euch fürs Zuhören und verabschiede mich von euch mit der britischen Rock-Pop-Band Coldplay und ihrem Titel Fix You aus dem Album X and Y. Tja, und eine gute Nacht und schöne Träume. Die wünscht euch eure Azubine Vera von Fantastic Radio, dem Gute-Laune-Sender im Netz. Danach noch mit der irischen Rockgruppe The Cranberries und Dreams. Aus ihrem Album Everybody Else is Doing It, So Why Can't We?

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5: Für die Meldungen im Studio Michael Miem. Die von der Bundesregierung eingesetzte Rentenkommission hat sich auf ein umfangreiches Maßnahmenpaket zur Zukunft der Altersvorsorge verständigt. Nach Angaben aus dem Gremium wurden insgesamt 30 Empfehlungen ausgearbeitet. Die Vorschläge werden von allen Mitgliedern grundsätzlich mitgetragen, auch wenn es bei einzelnen Punkten unterschiedliche Auffassungen gab. Die Empfehlungen sollen nun als Grundlage für weitere politische Entscheidungen dienen. Eine eigenständige Kontaktaufnahme von EU-Ratspräsident Antonio Costa mit Russland hat beim EU-Gipfel für Kritik gesorgt. Nach Informationen aus Regierungskreisen stieß das Vorgehen bei mehreren Staats- und Regierungschefs auf Unverständnis. Bundeskanzler Merz machte demnach deutlich, dass Costa die Europäische Union repräsentiere, jedoch keine eigenständige Vermittlerrolle innehabe. Auch aus Frankreich soll Unmut über das Vorgehen geäußert worden sein. Dazu auch der österreichische Politikwissenschaftler und Russland-Experte Gerhard Mangott.
6: Ich halte das an sich für eine gute Aktion, aber offensichtlich ist sie in mangelnder Abstimmung mit den führenden Staats- und Regierungschefs der Europäischen Union passiert. Es ist an sich das Geschäft von Costa, diese Kontakte herzustellen. Und soweit man gehört hat, waren das bisher nur formale Kontakte, keinerlei inhaltliche Gespräche. Aber es ist offensichtlich so, dass es einen Streit darüber gibt, wer eigentlich in Gesprächen mit Moskau, wenn sie denn jemals zustande kommen werden, der Anführer ist. Ist das die Europäische Union mit ihren Institutionen oder sind es die E3, nämlich Frankreich, Deutschland und auch ein Nicht-EU-Mitglied, nämlich Großbritannien? Und glaube ich, dieser Affront, den Bundeskanzler Merz hier Costa vorgeworfen hat, der hängt auch damit zusammen, dass man in Deutschland genauso wie in Paris und in London eben die E3 für diese Gespräche vorgesehen hat und nicht EU-Institutionen.
5: Im baden-württembergischen Renningen läuft ein umfangreicher Sucheinsatz nach einem 3 Monate alten Baby. Das Kind wird seit der Nacht vermisst. Polizeirettungsdienste und zahlreiche Einsatzkräfte sind an der Suche beteiligt. Unterstützt werden sie unter anderem von Suchhunden, Hubschraubern und Drohnen. Zu den Hintergründen des Verschwindens und dem genauen Ort machte die Polizei bislang keine Angaben. Die Kriminalpolizei hat die Ermittlungen übernommen.
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7: Das Wetter mit Julia Kersten. Heute Sonne satt bei 30 bis 38 Grad, zunächst im Norden mit nur einzelnen Schauern und kurzen Gewittern, die im Tagesverlauf in den Osten ziehen. Im Laufe des Nachmittags und Abends ist teils mit kräftigen Gewittern zu rechnen. Örtlich besteht Unwettergefahr, begleitet von Starkregen und Hagel. In der Nacht bleibt es wechselnd bewölkt mit stellenweise Schauern und Gewittern. Insbesondere im Norden besteht lokale Unwettergefahr. Im Osten bleibt es meist trocken und es kühlt auf 23 bis 16 Grad ab. Zum Wochenende liegen wieder kräftige Schauer und Gewitter in der Luft. Die schwülheißen 30 bis 38 Grad sind zurück und dauern weiter an.
4: So viel zu den Nachrichten und dem Wetter. Wir wünschen allen Hörern weiterhin viel Spaß bei Fantastic Radio.
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5: Mit Michael Mien. Nach einer schweren Explosion in einem Wohnblock in Amsterdam ermittelt die Polizei gegen mehrere Verdächtige. Bei dem Unglück wurden 7 Menschen verletzt, rund 400 Anwohner mussten ihre Wohnung verlassen. Das betroffene Gebäude geriet in Brand und wurde teilweise zerstört. Die Ermittler prüfen, ob kriminelle Aktivitäten mit Sprengstoff die Explosion ausgelöst haben. 3 Personen wurden festgenommen. Fast eine Woche nach dem schweren Erdbeben auf den Philippinen ist die Zahl der Todesopfer auf mindestens 61 gestiegen. Nach Angaben des Katastrophenschutzes werden zudem rund 40 Menschen vermisst. Mehr als 1.400 wurden verletzt. Beschädigte Straßen und Brücken erschweren weiterhin die Rettungs- und Hilfsmaßnahmen. Mehrere Dörfer sind immer noch von der Außenwelt abgeschnitten, wodurch die Versorgung der betroffenen Bevölkerung nur eingeschränkt möglich ist. Nach mutmaßlichen Sexualstraftaten an mehreren Mädchen hat die Polizei in Halle 3 Jugendliche vorläufig festgenommen. Insgesamt stehen 4 Tatverdächtige im Alter zwischen 13 und 16 Jahren im Fokus der Ermittlungen. Die Behörden prüfen zudem, ob den Betroffenen möglicherweise Drogen oder K.O.-Tropfen verabreicht wurden. Bundeskanzler Merz hat US-Präsident Trump zu dessen 80. Geburtstag mit einem handgeschriebenen Brief gratuliert. Das Schreiben soll nach Angaben aus Regierungskreisen im Weißen Haus überreicht werden. Zudem plant Merz, Trump beim G7-Gipfel in Frankreich persönlich ein Geschenk zu überreichen. Das Treffen der beiden Politiker ist für die kommende Woche vorgesehen. Die Abgeordneten des Bundestags sollen in diesem Jahr keine Erhöhung ihrer Bezüge erhalten. Um die Erhöhung hatte es wegen der angespannten Wirtschaftslage in Deutschland zuvor eine heftige Debatte mit massiver Kritik gegeben. In mehreren Landtagen steigen die Abgeordnetendiäten dagegen wie vorgesehen weiter an. Dort greifen meist automatisch Anpassungen an die allgemeine Lohnentwicklung, wodurch die Bezüge zum Teil um mehrere hundert Euro wachsen. Fast ein Drittel der Autofahrer in Deutschland verzichtet einer aktuellen Umfrage zufolge inzwischen viel häufiger auf Fahrten mit dem Auto. Grund sind die gestiegenen Kraftstoffpreise infolge des Iran-Kriegs. Besonders junge Menschen greifen demnach verstärkt zu Alternativen. Zudem berichten viele Befragte, dass ihnen nach Abzug fester Ausgaben weniger frei verfügbares Einkommen bleibt. Der Tankrabatt wird bis zum Ende des Monats noch gelten, danach wird er nicht weiter verlängert, wie die Bundesregierung bereits mitteilte.
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6: In der Wetterredaktion ist Luisa Walpert. Deutschland erlebt zum Wochenende hochsommerliche Temperaturen und eine zunehmende Gewittergefahr. Viele Regionen starten mit Sonne und lockeren Wolken, bevor sich im Tagesverlauf kräftige Schauer und Gewitter bilden. Örtlich bringen die Gewitter auch Unwetter mit heftigem Regen und stürmischen Böen. Die Temperaturen steigen tagsüber auf 30 bis 38 Grad und sorgen für eine drückende Hitze. In der Nacht lassen viele Gewitter nach, später ziehen aber erneut kräftige Schauer und Gewitter auf. Die Tiefstwerte liegen zwischen 14 und 22 Grad. Zum Ende des Wochenendes überwiegt zunächst häufig die Sonne, bevor sich erneut kräftige Schauer und Gewitter entwickeln. Die Temperaturen erreichen 24 bis 39 Grad und bleiben damit auf hochsommerlichem Niveau. Der Beginn der neuen Woche bringt weiterhin viel Wärme und örtlich kräftige Gewitter.
4: So viel zu den Nachrichten und dem Wetter. Wir wünschen allen Hörern weiterhin viel Spaß bei Fantastik Radio.
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6: Mit Michael Miem. Nach einer schweren Explosion in einem Wohnblock in Amsterdam ermittelt die Polizei gegen mehrere Verdächtige. Bei dem Unglück wurden 7 Menschen verletzt, rund 400 Anwohner mussten ihre Wohnung verlassen. Das betroffene Gebäude geriet in Brand und wurde teilweise zerstört. Die Ermittler prüfen, ob kriminelle Aktivitäten mit Sprengstoff die Explosion ausgelöst haben. 3 Personen wurden festgenommen. Fast eine Woche nach dem schweren Erdbeben auf den Philippinen ist die Zahl der Todesopfer auf mindestens 61 gestiegen. Nach Angaben des Katastrophenschutzes werden zudem rund 40 Menschen vermisst, mehr als 1.400 wurden verletzt. Beschädigte Straßen und Brücken erschweren weiterhin die Rettungs- und Hilfsmaßnahmen. Mehrere Dörfer sind immer noch von der Außenwelt abgeschnitten, wodurch die Versorgung der betroffenen Bevölkerung nur eingeschränkt möglich ist. Nach mutmaßlichen Sexualstraftaten an mehreren Mädchen hat die Polizei in Halle 3 Jugendliche vorläufig festgenommen. Insgesamt stehen 4 Tatverdächtige im Alter zwischen 13 und 16 Jahren im Fokus der Ermittlungen. Die Behörden prüfen zudem, ob den Betroffenen möglicherweise Drogen oder K.O.-Tropfen verabreicht wurden. Bundeskanzler Merz hat US-Präsident Trump zu dessen 80. Geburtstag mit einem handgeschriebenen Brief gratuliert. Das Schreiben soll nach Angaben aus Regierungskreisen im Weißen Haus überreicht werden. Zudem plant Merz, Trump beim G7-Gipfel in Frankreich persönlich ein Geschenk zu überreichen. Das Treffen der beiden Politiker ist für die kommende Woche vorgesehen. Die Abgeordneten des Bundestags sollen in diesem Jahr keine Erhöhung ihrer Bezüge erhalten. Um die Erhöhung hatte es wegen der angespannten Wirtschaftslage in Deutschland zuvor eine heftige Debatte mit massiver Kritik gegeben. In mehreren Landtagen steigen die Abgeordnetendiäten dagegen wie vorgesehen weiter an. Dort greifen meist automatisch Anpassungen an die allgemeine Lohnentwicklung, wodurch die Bezüge zum Teil um mehrere hundert Euro wachsen. Fast ein Drittel der Autofahrer in Deutschland verzichtet einer aktuellen Umfrage zufolge inzwischen viel häufiger auf Fahrten mit dem Auto. Grund sind die gestiegenen Kraftstoffpreise infolge des Iran-Kriegs. Besonders junge Menschen greifen demnach verstärkt zu Alternativen. Zudem berichten viele Befragte, dass ihnen nach Abzug fester Ausgaben weniger frei verfügbares Einkommen bleibt. Der Tankrabatt wird bis zum Ende des Monats noch gelten, danach wird er nicht weiter verlängert, wie die Bundesregierung bereits mitteilte.
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7: In der Wetterredaktion ist Luisa Walpert. Deutschland erlebt zum Wochenende hochsommerliche Temperaturen und eine zunehmende Gewittergefahr. Viele Regionen starten mit Sonne und lockeren Wolken, bevor sich im Tagesverlauf kräftige Schauer und Gewitter bilden. Örtlich bringen die Gewitter auch Unwetter mit heftigem Regen und stürmischen Böen. Die Temperaturen steigen tagsüber auf 30 bis 38 Grad und sorgen für eine drückende Hitze. In der Nacht lassen viele Gewitter nach, später ziehen aber erneut kräftige Schauer und Gewitter auf. Die Tiefstwerte liegen zwischen 14 und 22 Grad. Zum Ende des Wochenendes überwiegt zunächst häufig die Sonne, bevor sich erneut kräftige Schauer und Gewitter entwickeln. Die Temperaturen erreichen 24 bis 39 Grad und bleiben damit auf Hochzeit.